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5: 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September startet die Theaterspielzeit 2026-2027 im Theater Itzehoe mit dem dritten Kulturzünder. Tickets sowie das Programm für den kompletten September findet ihr auf theaterizoho.de. Die Theaterkasse öffnet ab Dienstag, dem 11. August, wieder ihre Pforten. Karten für die Mixshow am Eröffnungsabend könnt ihr jederzeit auch im Webshop des Theaters erwerben.
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3: 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September, findet im Husumer Kulturkeller ein Konzert des Chanson- und Folkduos Annette Kuhr und Sue Sheehan statt. Mit ihrer Mischung aus poetischer Textkunst des Chansons und den handgemachten akustischen Klängen der Folkmusik stehen sie für nahbare, ehrliche Liedkunst, bei der Gesang und eine tiefgründige Geschichte im Mittelpunkt stehen. Und auch auf die vielen unterschiedlichen Instrumente, die die beiden verwenden, darf man sich schon freuen. Los geht es ab 20 Uhr. Der Preis beträgt 25 Euro. Die Eintrittskarten sind im Vorverkauf in der Schlossbuchhandlung Husum erhältlich oder an der Abendkasse, insofern noch Restkarten verfügbar sind.
4: 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Ludwig Steindorf vom Historischen Seminar Europäische Geschichte in der Meldorfer Gelehrtenschule um 19 Uhr seinen Vortrag 100 Jahre Sektion Meldorf. Ihr Platz im Gesamtkunstwerk Schuck, SHUG. Weitere Informationen findet ihr unter www.schuck.uni-kiel.de.
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1: Dies ist die tragische Geschichte eines verkorksten Liedes. Ich ging damals frohen Mutes ins Studio und nahm mein selbstverfasstes Lied auf. Ein Lied so recht für junge Menschen von heute. Doch dann kam ein Produzent und entfernte alle Worte, die seiner Meinung nach jugendgefährdend oder zweideutig wären. Hier ist das Ergebnis.

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3: Vom Montag, den 1. Juni bis Sonntag, den 6. September, lädt die Heide Stadtmarketing GmbH wieder zum Heider Marktstand auf dem Marktplatz ein. Mit rund 300 Tonnen Sand verwandelt sich die Südseite des Heider Marktplatzes erneut in einen großen Innenstadtstrand mit Beachbar, Sitzgelegenheiten und angeschlossenem Kinderspielplatz. Besucherinnen und Besucher erwartet sommerliches Strandgefühl mitten in der Innenstadt. Im Mittelpunkt steht erneut die Sportarena mit dem Stadtwerke Heider Beach Volleyball Cup. Außerdem können das Volleyballfeld sowie weitere Freizeitangebote wie Spikeball, Wikingerschach, Tischtennis oder Tischkicker kostenfrei genutzt werden. Spielgeräte können vor Ort gegen Pfand ausgeliehen werden. Ergänzt wird das Angebot durch Live-Musik, Themenabende sowie Snacks und Getränke an der Beachbar. Der Besuch des Heider Marktstandes ist erneut kostenfrei.
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3: Wir haben auch viel Unterstützung kriegen hier von der Richardson-Bruchwitz-Stiftung, U-Totten und der Heimatbund. 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
5: So, Vater, das sind die Riedstecken, die ich die holen soll.
6: Das war auch langsam mal Tiet. Nanu, was ist denn meine Riedstecken? Die sind ja ganz klamm. Wo bist du denn her?
5: Der Herr Gute Kirk.
6: Ja, denn ist das kein Wunder. Hier, du brauchst noch einen Kopfmann und hol frische. Aber pass auf, dass die in Ordnung sind.
5: Hier sind die nie in Riedstecken, Vater.
6: So, sind die denn nur besser?
5: Ja, die sind alle in Ordnung.
6: Woher wollt du dann denn weten?
5: Das ist doch ganz klar. Ich hab sie all durchprobiert.

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3: Noch bis zum 5. September ist in der Strandkunsthalle St. Peter-Ording eine Gemeinschaftsausstellung unterschiedlichster Künstler zu sehen. Von ausdrucksstarken Bildern bis zur plastischen dreidimensionalen Assemblage finden Kunstliebhaber dort eine vielfältige Auswahl an Ausdrucksformen. Geöffnet ist von Montag bis Freitag von 15 bis 18 Uhr und sonntags 12 bis 18 Uhr. Der Eintritt ist frei.
4: Am Donnerstag, den 3. September, findet im Speicher Husum um 20 Uhr das Pub-Quiz statt. Das macht der Speicher jeden ersten Donnerstag im Monat. Diesmal werden wegen der großen Nachfrage alle Anmeldungen in einen Lostopf geworfen, aus dem dann die unterschiedlichen Teams gezogen werden. Anmelden könnt ihr euch unter pubquiz@speicher-husum.de. Der Eintritt ist kostenfrei. Am Samstag, den 12. September, tritt das Lundgren-Fischer-Havid-Trio in der Markthalle in Heide auf. Hier zeigen der dänische Gitarrist Jakob Fischer, der schwedische Trompeter Morten Lundgren und die dänische Bassistin Ida Havid ein Aufeinandertreffen von schwedischem Jazz mit Eleganz, Spielfreude und lebendiger Tradition. Präsentiert von jazzcoast.de. Die Eintrittspreise sind regulär 25 Euro, für Jazzcoast-Mitglieder 20 Euro und für Schüler und Studenten nur 5 Euro. Vorbestellen könnt ihr unter jazzcoast.de at t-online.de.

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2: Es ist das Jahresevent des Landessportverbandes Schleswig-Holstein. Der Tag des Sports. An diesem Tag wird im ganzen Bundesland die sportliche Bandbreite von Schleswig-Holstein vorgestellt und alle sind dazu eingeladen, auszuprobieren, sich zu bewegen und die Sparten besser kennenzulernen. In diesem Jahr findet der Tag des Sports am 6. September statt und auch an der Westküste gibt es Aktionen. Der Kreissportverband Dithmarschen lädt zum Beispiel zum Tag des Sports nach Meldorf ein.
3: Und das ist einfach eine Veranstaltung, bei der man die Bandbreite des gesamten Sports einmal kennenlernen kann und alles mal ausprobieren kann.
2: Sagt Mathis Brandt, der Sportreferent beim KSV Dithmarschen. Und die Bandbreite in Stadion, in der Großsporthalle und auf den Sportplätzen am Otto-Nitsch-Weg kann sich durchaus sehen lassen. Neben den klassischen Sportarten wie Fußball, Basketball oder Tanzen kann man auch Disziplinen ausprobieren, die in der Region noch nicht so bekannt sind. Zum Beispiel Baseball, Faustball oder Keenball. Der Tipp von Mathis Brandt.
3: Also auf jeden Fall vorbeischauen würde ich bei der Flow Area, weil man da einfach innerhalb von halben Stunde mal reinschnuppern kann in eine Sache, in Qigong, in Pilates, in Stuhlgymnastik, die man so eigentlich überhaupt nicht auf dem Schirm hat und das relativ schnell dann auch mitmachen kann.
2: Der Tag des Sports in Meldorf findet statt am Sonntag, den 6. September von 10 bis 16 Uhr. Eingeladen sind alle, die irgendwie Interesse an Sport haben, sei es zum Mitmachen oder nur zum Informieren. Alle weiteren Infos zum Tag des Sports sowie die anderen Angebote an der Westküste, zum Beispiel in Rantrum, Husum oder Aventoft, findet ihr auf der Website des Landessportverbandes Schleswig-Holstein.

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2: Die Person zu heiraten, in die man verliebt ist, ist für viele von uns selbstverständlich. In der jüdisch-orthodoxen Gemeinde, in der Chani Kaufmann lebt, ist das nicht so. Trotzdem hat sich die junge Frau gegen die vorherrschenden Bestimmungen durchgesetzt. Mit ihrem Debütroman »Die Hochzeit der Chani Kaufmann« begann Eve Harris, Chanis Geschichte zu erzählen. Die ist mit der Heirat aber längst nicht zu Ende. In »Die Hoffnung der Chani Kaufmann« legt das Schicksal, oder besser gesagt Hashem, dem jungvermählten Paar tonnenschwere Steine in den Weg, die sie irgendwie überwinden müssen. Oliver Heinze mit unserem Buchtipp.
3: Seit einem Jahr sind Chani und Baruch nun verheiratet. Ihre Liebe ist trotz anhaltendem Gegenwind ungebrochen. Auch wenn der Alltag langsam Einzug hält, mit kleinen liebevollen Gesten geben sie sich gegenseitig Halt.
4: Und was gibt's als Nachtisch? Apple Pie. Oder Schokobabka, neckte Baruch und hielt eine fettige Tüte hoch. Chani quiekte. Baruch Hashem, hauchte Chani, griff nach dem Päckchen und schnupperte anerkennend daran. Baruch seufzte vor Freude und küsste Chani auf den Kopf. Ihr Haar duftete nach gebratenem Hühnchen.
3: Und doch steht ihre Ehe auf dem Spiel. Denn der von allen erwartete Kindersegen bleibt einfach aus, was Chanis Schwiegermutter sehr gelegen kommt.
4: Ich wusste es. Sie sprang von der Sessellehne hoch und begann auf und ab zu tigern, was ihr hämisches Grinsen jedoch nicht verbergen konnte. Habe ich's nicht gesagt. Das Mädchen war von Anfang an nicht die Richtige. Er hätte sie nie heiraten dürfen. Und das hier beweist es. Und wenn er ein großer Rabbi werden soll, dann muss er Kinder haben. So steht es in der Tora.
3: Tatsächlich kann ein Mann in Chanis Gemeinde seine Frau verstoßen, wenn sie ihm keine Kinder schenkt.
4: Eine solche Angst hatte sie noch nie gespürt. Ein unverheiratetes Mädchen war wie ein ruderloses Schiff oder ein Topf ohne Deckel. Doch eine unfruchtbare Frau war schlimmer. Ihr Mann konnte sie verstoßen. Er konnte sich neuen Weidegrund suchen, während sie hier verrotten würde. Allein, abgehängt, ein verdorbener Apfel ganz unten in der Kiste.
3: Aber so schnell lassen sich Chani und Baruch nicht unterkriegen. Während Chanis Schwiegermutter bereits die Fühler nach einer besseren Partie für ihren Sohn ausstreckt, soll eine Fruchtbarkeitsklinik weiterhelfen. Außerdem ist da ja auch noch die alles entscheidende Frage.
4: Und wie können Sie so sicher sein, dass Chani diejenige ist, die unfruchtbar ist, nu?
2: Die Hoffnung der Chani Kaufmann von Eve Harris, erschienen bei Diogenes, ist die Geschichte einer jungen Frau und ihres Mannes auf der Suche nach einem Weg, Hashem zwischen Rabbi, Schwiegermonster und Fruchtbarkeitsklinik ein Schnippchen zu schlagen.

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2: Am Samstag, den 5. September, feiert das Erlebnishus in St. Peter-Ording einen weiteren Jahrestag seiner Eröffnung. Von 12 bis 18 Uhr verwandelt sich das Erlebnishus am Ende der Erlebnispromenade in eine fröhliche Abenteuerwelt. Zu den hier angebotenen großen Spielattraktionen gehören unter anderem der Waterwalk, Bullriding, verschiedene Hüpfburgen und ein mobiler Hochseilgarten. Diese und viele weitere kostenlose Mitmachangebote versprechen jede Menge Spaß und Action. Die Teilnahme ist mit Gästekarte kostenfrei. Weitere Informationen findet ihr unter www.sankt-peter-ording.de. Am Dienstag, den 1. September, findet im Speicherhusum eine offene Bühne statt. Musikbegeisterte aller Stilrichtungen treffen sich ab 20 Uhr. Wenn man sich als Musiker unter offenebühnespeicher@gmail.de anmeldet, hat man Vorrang. Der Eintritt ist sowohl für Musiker als auch für Gäste frei. Am Sonntag, den 6.9., findet im Speicherhusum das Antifa-Café Nordfriesland statt. Jeden Monat ein neues antifaschistisches Thema. Vorträge, Filme oder Diskussionen. Reinschauen, mitreden, vernetzen. Alles bei veganem Kuchen. Der Eintritt ist kostenfrei, aber über eine Spende würde man sich freuen.

0: 20 Jahre Ehe und trotzdem noch jede Menge offene Fragen. Genau darum geht's in der neuen französischen Sommerkomödie Chérie, ich komme. Die Erfindung der Lust. Regisseurin Rimke Ritchie bringt hier ein Thema auf die große Leinwand, über das sonst eher hinter verschlossenen Türen gesprochen wird. Mit Alexandra Lamy und François Cluzel stehen dabei zwei absolute Publikumslieblinge vor der Kamera. Im Mittelpunkt ein Ehepaar, das plötzlich feststellt, dass in seiner Beziehung noch längst nicht alles entdeckt ist. Meine Kollegin Helke Michael verrät uns etwas mehr von Chérie, ich komme, die Erfindung der Lust.
1: Fanny und Tom sind seit 20 Jahren verheiratet und ein eingespieltes Team. Doch Fanny hat ein Geheimnis. Bei ihrer Sexualtherapeutin bricht sie nun endlich ihr Schweigen.
2: Wann haben Sie das letzte Mal masturbiert?
3: Wie bitte?
2: Fanny, Sie brauchen sich doch nicht zu schämen. Sie müssen diese Muster durchbrechen. Reden Sie mit Ihrem Mann. Kommunikation ist alles, selbst wenn es unangenehm ist. Sie reißt Mauern ein und baut Brücken. Merken Sie sich das gut.
3: Reißt Mauern ein, baut Brücken.
2: Wer kommen will, muss dran arbeiten.
1: Was Fanny Tom all die Jahre verschwiegen hat, sie hatte noch nie einen Orgasmus. Als sie es ihm offenbart, fühlt er sich zunächst in seinem männlichen Stolz gekränkt. Auch von ihrer Schwester fühlt sich Fanny falsch verstanden.
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3: 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Ich brauche Gefühle, sonst klappt's nicht.
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3: Na klar.
4: Immer noch?
3: Ja.
4: Liebes, du machst dir da was vor.
1: Fanny sucht keinen neuen Partner, sondern Toms Unterstützung. Und beim gemeinsamen Aufräumen seiner Werkstatt zusammen mit Tochter Elsa kommt ihm eine zündende Idee.
5: Ich verstehe nicht, wie man in so einem Chaos leben kann. Das hier brauchst du doch nicht mehr, oder?
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1: Es folgt eine Reihe skurriler Prototypen, die längst nicht immer so funktionieren, wie sie sollten. Doch Fanny und Tom entdecken währenddessen vor allem eines. Einander ganz neu.
3: Ich liebe dich.
6: Du bist so schön.
0: Eine Liebeserklärung mit Witz, Wärme und der Erkenntnis, für echte Nähe ist es nie zu spät. 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
4: Moin moin und herzlich willkommen zu Förde-Echo. 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Wir treffen uns mit Menschen, die uns ihre Geschichte erzählen und sprechen darüber, was für sie und uns die Region Flensburger Förde ausmacht. 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
3: Am Donnerstag, den 10. September, findet von 19 bis 23 Uhr im Speicherhusum der legendäre Afterwork Club statt. Es gibt nur eine Abendkasse und der Eintritt kostet 5 Euro pro Person. Am Mittwoch, den 2.9. findet um 19.30 Uhr in der Kultur- und Begegnungsstätte ehemalige Synagoge in Friedrichstadt der Vortrag Energiespeicherung – die Herausforderung bei der Energiewende von Professor Dr. Kolkmar Helbig statt. In diesem Vortrag wird der Professor Dr. vom Institut für experimentelle und angewandte Physik, Atom- und Plasmaphysik über die bekannten und etablierten Techniken für Energiespeicher erneuerbarer Energie sprechen und neue Ansätze vorstellen. Weitere Informationen findet ihr unter www.friedrichstadt.de. Bis zum 18. Februar findet jeden Freitag um 17 Uhr die öffentliche Feierabendführung Noah. Theaterfiguren erzählen von Hoffnung statt. Das Poppenspielermuseum im Schloss Husum zeigt in seiner neuen Ausstellung Figuren unterschiedlichster Art zur biblischen Noah-Geschichte. Neben der als Schattentheater aufgebauten Arche findet man hier auch verschiedene thematisch ergänzende Exponate von Richard Heitzmann und Otto Backmann. Anmelden kann man sich vorher telefonisch bei 04841 2545 oder per E-Mail unter kasse@museumsverbund-nordfriesland.de. Der Zugang zur Führung ist im Eintritt inbegriffen.

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1: Was ist eigentlich der Unterschied zwischen dem Wacken Open Air und dem Summer Open Air in Meldorf?
2: Also bei Wacken und da ist eigentlich der Unterschied, dass Wacken natürlich mehr Leute hat, aber vom Prinzip her finde ich das je gemütlicher, das Summer Open Air in Meldorf, beim Landwirtschaftsmuseum. Und da kann man natürlich auch so, im Wacken habe ich immer so das Gefühl, dass manchmal mal so Standardsbands auftreten, während hier mal wieder neue Bands auftreten und auch, ich sag mal, vielleicht eher unbekanntere Interpreten auftreten. Aber da bin ich auch sehr gespannt drauf und freue mich auch schon drauf, die nochmal kennenzulernen.
1: Sagt Torben Thomsen, der zum Aufbauteam gehört und am 29. August das Festival der Sozialen Allianz mit Getränken versorgt.
2: Meine Aufgaben sind unter anderem Bierfässer schleppen, aber auch andere Getränkefässer zu schleppen. Also hauptsächlich die Getränkeversorgung zu machen an den Bierpilzen. Die teilen wir uns untereinander auch ein. Das ist so meine Hauptaufgabe da. Und natürlich jetzt auch die Vorbereitung mitzumachen, sprich den Aufbau, ja.
1: Kein Eintritt, eine tolle Kulisse und 6 Bands, die am letzten Samstag im August ab 18 Uhr für eine großartige Partystimmung am Landwirtschaftsmuseum in Meldorf sorgen. So sieht es auch Torben Thomsen.
2: Weil ich mal gerne dabei bin, ist einfach, weil da sind Menschen, ich sag mal von Menschen mit Einschränkungen, aber auch eben, ich sag mal in Anführungsstrichen normale Menschen dabei oder auch gesunde Menschen. Und dass die sich denn da alle zusammentreffen und zusammen einfach feiern, als ob, ja, es keinen Unterschied gibt, sage ich mal. Es ist einfach ein gemütliches Beisammensein. Genau, und das gefällt mir einfach sehr.
1: Und er fügt an.
2: Und die Arbeit, muss ich dazu sagen, ist auch nebenbei, macht auch mehr Spaß, weil die Menschen das auch sehr anerkennen und auch mithelfen, wenn es mal darum geht, ich soll Bierfässer von A nach B schleppen oder auch Getränkekisten, dass sie dann nochmal mit anpacken, die Gäste.
1: Damit sich alle Gäste in diesem Jahr besonders sicher fühlen, gibt es erstmals beim Summer Open Air ein Awareness-Team, wie Susanne Altenburg aus der Kommunikationsabteilung der Stiftung Mensch mitteilt.
3: Damit es nicht so kompliziert ist, tragen die eine pinke Weste. Da steht hinten drauf Wohlfühlhelferinnen. Denn das sind sie auch. Also die sind ausgerüstet mit allem, was eventuell fehlen könnte bzw. benötigt werden könnte während so eines Festivals. Und die sind natürlich vorrangig Ansprechpartner für: Ich fühle mich belästigt.

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2: Helga Stemmer. 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
3: Am Samstag, den 5. September, findet im Speicherhusum um 20 Uhr das Konzert Saint City Orchestra – This Ain't Quiet Tour 2026 statt. Laut, direkt, ungefiltert. Wenn Saint City Orchestra auf Tour gehen, verwandelt sich jeder Club in einen vibrierenden, verschwitzten Raum voller Energie. Der Eintritt kostet 24 Euro im Vorverkauf zuzüglich Gebühren und 30 Euro im Abendverkauf. Am 4. September findet im Kulturkeller in Husum um 20 Uhr ein Konzert des Singer-Songwriter-Duos Annette Kuhr und Sue Sheehan statt. Dieses besondere Duo, das aus der deutschen Annette Kuhr und der amerikanischen Sue Sheehan besteht, war schon vor 2 Jahren Gast im Kulturkeller und wurde begeistert aufgenommen. Neben ihrem zweistimmigen Gesang bringen sie auch noch eine Gitarre, die Irish Bouzouki, Modran, ein Flügelhorn und noch viele weitere Instrumente mit. Der Eintritt kostet 25 Euro, sowohl beim Vorverkauf, in der Schlossbuchhandlung als auch im Abendverkauf. Am Montag, den 28.09. hält Doktor der Philosophie Heiko Liepert vom Philosophischen Seminar um 19 Uhr im Forum des Schulzentrums Westerland seinen Vortrag Toleranz und Identität über wechselseitiges Verstehen und Aushalten. Weitere Informationen findet ihr unter www.schuck.uni-kiel.de.

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1: 3600 erfolgreich gelöste Fälle, 1 Milliarde verkaufter Romanhefte und ein unsterblicher und immer jung gebliebener Ermittler. Das kann nur einer, Jerry Cotton. Der kultige FBI-Spezialagent aus New York feiert Jubiläum. Vor genau 70 Jahren erschien das erste Romanheft als eigenständige Serie. Und jetzt gibt es den großen Jubiläums-Vierteiler im Bastei-Verlag. Den Auftakt bildet der Kopf der Schlange. Meine Kollegin Jessica Martin hat jetzt alle Infos dazu. Jessica, wahrscheinlich hat jeder sofort einen Menschen vor Augen, der gespannt in einem Jerry Cotton-Heft liest. Die Romanhefte gehören wirklich seit Jahrzehnten zur deutschen Leselandschaft. Erklär uns doch bitte trotzdem mal, was diesen Ermittler so besonders macht.
2: Ja, also Jerry Cotton können wir uns als sportlichen mit 30er vorstellen, der unverschämt gut aussieht, unerschrocken Gangster jagt und stets für die gute Seite kämpft. Er fährt mit Vorliebe schicke Autos, in erster Linie so einen schnittigen roten Jaguar. Er ist humorvoll und intelligent und vielleicht ein klitzekleines bisschen selbstverliebt, während der Ermittlungen aber immer knallhart und unerschrocken. Er kassiert auch mal eine Kugel. Im Laufe seiner immerhin 70 Dienstjahre waren das an die 1000 und er lässt sich niemals hinters Licht führen. Kurz gesagt, er ist der Schwarm unzähliger Leserinnen und glühendes Vorbild vieler Leser und der Bann ist bis heute ungebrochen.
1: Welches waren denn seine bisher spektakulärsten Fälle?
2: Ja, also hier muss ich natürlich erstmal klarstellen, seine Fälle sind ausnahmslos alle ausgesprochen spektakulär. Die Hefte sind immer genau 64 Seiten lang und das ist Unterhaltung auf den Punkt. Perfekt also für alle, die sonst nicht so viel Zeit haben zu lesen. Die beliebtesten Titel sind unter anderem Ich oder der Satan, Ich erledigte die Mafia, Ich erschoss den letzten Inka oder auch natürlich unvergessen die Verfilmungen aus den 60er Jahren. Da gab's dann zum Beispiel Um 0 Uhr schnappt die Falle zu oder Dynamit in grüner Seide.
1: Und jetzt kommt die große Jubiläumsausgabe. Erzähl uns dazu noch ein bisschen mehr.
2: Ja, also das Jubiläum von Jerry Cotton begeht der Verlag natürlich absolut angemessen in 4 Teilen und die Story erstreckt sich über den gesamten Erdball und jetzt geht's richtig zur Sache. Jerry Cotton bekommt es mit internationalen Verbrechersyndikaten, mit Diamantenschmugglern, Hightech-Intrigen und kompliziertesten politischen Machtspielen zu tun, aber so viel sei schon mal verraten, unser Agent der Herzen lässt sich natürlich nicht die Butter vom Brot nehmen. Diese 4 Romanhefte sind eine Fortsetzungsgeschichte und erscheinen ab sofort im Wochentakt. Das erste heißt Der Kopf der Schlange und ist ab sofort auch im Handel erhältlich. Aber auch sonst gibt's zum Glück ja regelmäßig Nachschub. Jede Woche erscheint je eine neue Geschichte und ein Nachdruck. Und das ist auch gut so, denn wenn man einmal im Jerry Cotton-Fieber ist, dann geht das nicht so schnell vorüber.
1: Das war meine Kollegin Jessica Martin über das Jubiläum des wohl kultigsten FBI-Ermittlers Jerry Cotton. Vielen Dank für das Gespräch. Ihr habt Feuer gefangen und wollt unbedingt in den Jerry Cotton-Kosmos eintauchen? Kein Problem, die Jubiläumsausgabe Band 3600, Der Kopf der Schlange und die 3 Folgebände gibt es jetzt im Jubiläumsmonat an allen Kiosken. 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Mehr Infos zur Figur, den Titeln und der unvergleichbaren Erfolgsgeschichte findet ihr natürlich auch im Netz unter bastei.de.

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1: Tatjana von der Beek, Blaue Tage, erschien bei Campa als Hardcover zum Preis von 23 Euro. Nur am Rande ein Segelroman ist dieses Buch, das innerhalb einer Woche auf einem Katamaran in der Ägäis spielt. Leo und ihr Lebensgefährte Karl sollen zusammen mit ihrer Schwester Emma und deren Mann einige Tage mit ihrem Vater durch die griechische Inselwelt segeln. Das Treffen ist von Anfang an konfliktbeladen. Der Vater hat sich 2 Jahre lang nicht bei seinen Töchtern gemeldet. Er musste sie damals alleine aufziehen. Die Mutter ist früh gestorben. Verständlich, dass sie sauer und enttäuscht sind. Bei Leo steht ein Projektmanagement an, ein Karrieresprung, der ihr wichtig ist. Karl möchte endlich ein Kind mit ihr, sie verschweigt ihm, dass sie weiterhin die Pille nimmt. Emma und ihr Mann Onur hätten ebenfalls gerne ein Kind, Emma wird aber nicht schwanger. Der Katamaran ist schwer zu segeln, offenbar sind die 5 nicht in der Lage, das Schiff zu beherrschen. So kommt Alex, eine junge Frau, an Bord, die als professioneller Skipper arbeitet. Leo fühlt sich auf eine Weise zu ihr hingezogen, die eindeutig erotischer Art ist. Das ist ein Buch über Menschen, die zu sich selbst finden und alte Gewohnheiten hinter sich lassen. Auch darüber, dass manchmal ein krasser Perspektivwechsel notwendig ist, um nachhaltig glücklich zu werden.

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2: Mein Name ist Marianne Weyers und ich möchte den neuen Kriminalroman vorstellen von Leonie Swann, Wiedersehen. Wiedersehen ist jetzt kein Versprecher von mir, sondern wird tatsächlich geschrieben wie das Tier. Und Leonie Swann ist sicherlich auch ein Begriff. Ihr Buch Glen Kill ist verfilmt worden und läuft derzeit noch aktuell in den Kinos, unter anderem mit Hugh Jackman und Emma Thompson. Was ist zu dem Buch zu sagen? Das Buch ist erschienen am 14. April 2026. Als ihre Schäferin Rebecca urplötzlich die Europareise abbricht und die Herde rund um Miss Maple zurück in die irischen Gefilde führt, sind die Schafe zunächst optimistisch wie Frühlingslämmer. Denn wo könnte es schöner sein als auf der heimatlichen Weide? Auch der jüngste Zuwachs ist gespannt. Maddock, offiziell Ziege, inoffiziell Schaf auf Probe, hofft auf viele neue Einblicke in die geheimnisvolle Welt der Schafe. Kaum dort angekommen, ist das Bedauern jedoch groß. Die geliebte Weide ist nämlich gar nicht mehr so schön, wie es in der Erinnerung war. Und obendrein haben drei fremde Schafe mit seltsamen Namen alle Lieblingskräuter weggeknabbert. Als wäre das nicht schon genug, ist Rebecca plötzlich wie vom Erdboden verschluckt. Zurückgeblieben ist nur ein einzelner Finger. Kein guter Anfang. Und ein geheimnisvoller Brief, aus dem sich die Schafe mangels Vorlesemenschen keinen Reim machen können. Die Herde befürchtet das Schlimmste. Es ist völlig klar, sie müssen ihre verschollene Hirtin retten. Unversehens finden sie sich in einem Familiendrama wieder. Und einmal mehr zeigt sich, alles ist zu meistern. Man braucht nur genügend Wollensstärke. Barmherzig, klug und voller Witz führt Leonie Swann in Wiedersehen zurück ins vertraute Glen Kill, wo nichts so ist, wie es zunächst erscheint. Der Schafskrimi bzw. Kriminalroman von Leonie Swann, Wiedersehen, ist erschienen im Dumont Verlag, hat etwa 384 Seiten und kostet derzeit 25 Euro. Er ist auch als E-Book und digitales Hörbuch gelesen von Maren Kreumann erhältlich.

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3: Am Dienstag, den 1. September, findet um 15.30 Uhr im Dünenhaus auf der Erlebnispromenade in St. Peter-Ording das Konzert Wer nicht vom Weg abkommt, bleibt auf der Strecke mit dem Duo Friedrich und Wiesenhütter statt. Die beiden präsentieren Alltag zum Anfassen, verpackt in einem musikalischen Ausnahmezustand. Ihre Lieder schaffen Bilder von berührender Klarheit und verbinden feinsinnige Beobachtungen mit bissiger Ironie. Der Eintritt ist mit Gästekarte frei. Am Freitag, den 25. September, findet um 18 Uhr im Bürgerhaus von Heide das Frauenfest Mutig, Stark, Selbstbewusst statt. Ein Abend voller Kreativität, Austausch und Ermutigung erwartet dich. Unter anderem gehören dazu Malaktionen mit den KünstlerInnen Ina Berg und Birgitta Jasper und leckeres Fingerfood. Eine Anmeldung ist erforderlich und die Plätze sind begrenzt. Anmelden kann man sich bei monika.schmudde@kirche-dithmarschen.de oder unter 0170 55 4300.
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1: Zum 6. Mal findet in diesem Jahr das Literaturfestival Föhr Erlesen statt. Vom 4. bis zum 13. September verwandelt sich dann die ganze Insel von Wiek bis Uetersum in ein Veranstaltungszentrum für ein Programm, das weit über reine klassische Lesungen hinausgeht. Ganze 42 Programmpunkte zählt der Flyer für die Buchtage auf der Insel Föhr auf. Eine Vielfalt, die der Vorstandsvorsitzenden der Föhrer Buchtage Helge Lauenburg auch sehr am Herzen liegt.
2: Wir möchten eine bunte Mischung. Es ist zwar ein Literaturfestival, aber trotzdem, es gibt hier auch Wanderungen, es gibt hier auch Musik, es gibt hier Vorträge. Es ist nicht nur eine Lesung nach der anderen, sondern es ist eine spannende Mischung von unterschiedlichen Aspekten, die speziell jetzt für dieses Jahr zum Beispiel die Gezeiten betreffen.
1: Das Motto in diesem Jahr lautet nämlich Gezeiten. Alles hat seine Zeit. Dieses Motto soll sich durch das komplette Festival ziehen, das sich in diesem Jahr den großen und kleinen Bewegungen des Lebens widmet. Bei den abendlichen Sternwanderungen mit dem Sternlotsen Holger Everding, der Krimilesung mit dem Segeljournalisten Detlef Jens oder den Angeboten des Museums Kunst der Westküste. Ein Programm, zusammengestellt für Besuchende der Insel wie auch für Einheimische.
2: Und wir sind immer wieder beeindruckt davon, wie viel Ideen, gute Rückmeldungen sowohl von Insulanern, aber natürlich auch von Gästen, von Urlaubern und von Menschen, die dort eine Ferienwohnung haben, zu uns gebracht werden und sind auch ganz begeistert.
1: Und auch in diesem Jahr kommen einige bekanntere Namen auf die Insel. Florian Knöppler mit seinem Roman Mit dem ersten Licht, Mona Harry und ihre Geschichtensammlung Fliegen ist doch ganz leicht, Michaela Jari und ihr historischer Roman Der Sommer der Inseltöchter oder auch Gertrude von Holt, die aktuell auf Hallig-Hooge lebt und ihre Bestseller Die Hallig-Pastorin und Auf hoher See mitbringt. Einen besonderen Platz nimmt die Hamburger Autorin Beatrix Gerstberger ein, die ihre beiden preisgekrönten Romane Die Hummerfrauen und Hummerjahre für die Eröffnungslesung mitbringt. In diesem Rahmen wird in diesem Jahr auch wieder der Föhrer Lyrikpreis vergeben. Dazu Simone Welzin, ebenfalls Vorstandsmitglied im Verein.
3: Wir haben als einzige Verbindung natürlich auch das Thema, was wir mit angeben, in dem Fall die Gezeiten oder alles hat seine Zeit und auch den Bezug zur Insel Föhr, der erwünscht ist. Und in diesem Jahr haben wir tatsächlich, weil wir im letzten Jahr insgesamt, ich glaube, 640 Einsendungen hatten, zum Teil auch hatten Menschen mehrere Gedichte eingesendet, haben wir das ein bisschen in Form gebracht und nichtsdestotrotz haben wir jetzt, glaube ich, 160, 170 Einreichungen wieder von eben jeder Person nur einer.
1: In diesem Jahr werden dabei gleich drei verschiedene Preise ausgelobt. Der Hauptpreis, dann der Jugendlyrikpreis für Menschen von 12 bis 18 Jahren und der Friesk Lyrikpreis für Gedichte in friesischer Sprache. Und das ist noch nicht alles. Auch der Geschichtenwettbewerb für Föhrer Grundschulkinder findet wieder statt, bei dem auch wieder ein kleines Heft entsteht.
3: Wir haben natürlich dann auch eine ganz prominente Rednerin, die dann auch die Eröffnung dieses Geschichtenwettbewerbes mitmacht. Und das ist in dem Fall Beatrix Gerstberger von den Hummerfrauen. Unsere Promis freuen sich jedes Jahr wieder und sagen, wow, was für tolle Geschichten, was habt ihr für Kinder, die können noch hier erzählen und das sogar aufschreiben. Und das ist uns eben auch ganz wichtig. Wir brauchen ja später auch noch Leser für die Bücher und wir brauchen Menschen, die Bücher schreiben. Und insofern immer auch die Kinder im Fokus.
1: Diese Geschichten werden dann am Freitag, den 4. September um 16 Uhr noch einmal im Kurgartensaal in Wiek vorgestellt. Die Buchtage auf der Insel Föhr, Föhr erlesen, finden vom 4. bis zum 13. September statt. Alle Infos findet ihr unter www.föhr-erlesen.de.

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4: Am Mittwoch, den 9. September, findet um 18 Uhr das Afterwork-Singen statt. Die Gruppe trifft sich einmal im Monat ganz zwanglos im Speicher und singen gemeinsam Lieder, die jeder kennt und jeder mag. Der Eintritt ist kostenfrei. Am Samstag, den 5. September, findet von 17 bis 20 Uhr die Ladies- und Babybörse in der Waldorfschule Wörden statt. Hier wird es eine große Auswahl an gut erhaltener Kinder- und Jugendkleidung sowie Damen- und auch zum ersten Mal Herrenkleidung geben. Aber das ist nicht alles, denn hier werden auch Schuhe, Handtaschen und vielerlei Accessoires angeboten und noch viel mehr. Der Einlass für Schwangere beginnt bereits um 16.30 Uhr. Mit dem Erlös unterstützt der Förderverein Projekte und Anschaffungen für die Kinder des evangelischen Kindergartens Klein Nikolai in Wörden. Am Sonntag, den 13. September, findet von 18.30 Uhr bis 23 Uhr im Speicherhusum Salsa statt. Herzlich willkommen ist jeder, der die Lust hat, bei lateinamerikanischer und afrikanischer Musik das Tanzbein zu schwingen. Egal ob Anfänger oder Anfängerin oder Fortgeschrittene und Fortgeschrittener. Der Eintritt ist kostenfrei, aber man freut sich über eine Spende.

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1: Vom 21. 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Kunstgriff ist seit 2001 eine feste Größe in der Kulturszene und der 25. 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Um genau zu sein, gibt es diesmal 150 Künstlerinnen und Künstler mit über 50 Programmen an 26 Standorten. Der Kunstgriff 2026 beginnt am Freitag, den 21. August, mit einer Ouvertüre im Kreishaus mit Werkschau. Zu den weiteren Bausteinen von Kunstgriff gehören zum Beispiel Kunstgriff macht Schule und das norddeutsche Kurzfilmfest Kunstgriff Rolle, welches als Abschlussprogramm am 6. September stattfindet. Weitere Informationen findet ihr unter www.kunstgriff.de.

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2: So, und jetzt stellen wir euch mal einen echt ungewöhnlichen Krimi vor. Und zwar das Mörderarchiv von der in Großbritannien lebenden Kristen Perrin. Ungewöhnlich deshalb, weil er zum Wohlfühlen, Schmunzeln und mit Rätseln einlädt. Und weil es darin um eine super originelle Mördersuche mit vielen überraschenden Wendungen geht. Oliver Heinze verrät mehr.
3: Frances ist 17 Jahre alt, als ihr 1965 auf dem Jahrmarkt eine Wahrsagerin prophezeit, dass man sie eines Tages ermorden wird.
4: Ich sehe bleiche Knochen in deiner Zukunft. Dein langsames Hinscheiden beginnt erst recht, sobald du die Königin in einer Hand hältst. Gib Acht auf den Vogel, denn er bringt Verrat. Und ist es einmal geschehen, gibt es kein Zurück. Aber Töchter sind der Schlüssel zur Sühne. Finde die eine Rechte und binde sie an dich. Die Zeichen führen zu deinem Mörder.
3: Niemand außer Frances nimmt diese Weissagung ernst. Sie jedoch legt danach wie besessen ein Archiv mit brisanten Dossiers aller Personen an, die ihr irgendwie verdächtig erscheinen. 60 Jahre später wird Frances dann tatsächlich auf ihrem herrschaftlichen Landgut ermordet. Und laut Testament ist ihr letzter Wille, dass Großnichte Annie und Stiefneffe Saxon die Tat aufklären sollen.
4: Ich weiß schon lange, dass mein Leben durch einen Mord enden wird. Und deshalb hinterlasse ich meinen Besitz, und zwar in Gesamtheit, der Person, die erfolgreich eben diesen Mord an mir aufklärt. Möge der oder die bessere von euch mein Vermögen erben und hoffentlich nicht mein Schicksal teilen.
3: Annie und Saxon sind zunächst zwar verblüfft, nehmen die Challenge dann aber nach kurzer Überlegung an.
4: Was, wenn wir den Fall zusammenlösen? Frage ich schließlich.
5: Oder wenn einer von uns der Täter ist? Fragt Saxon.
4: Was sie sich da ausgedacht hat, ist brillant, sagt er. Natürlich hasse ich es, aber es ist ein schönes Spiel. Wie schlau eingefädelt. Tante Frances bringt alle, die immer an ihr gezweifelt haben, dazu, sie endlich ernst zu nehmen.
3: Allerdings hat Annie die schrullige Dame nie kennengelernt, was ein klarer Nachteil ist. Außerdem fragt sie sich angesichts der Tatzeit,
4: warum jetzt? Wahrscheinlich hat Frances die Leute 60 Jahre lang mit ihren Nachforschungen gepiesackt, seit sie die Weissagung bekommen hatte. Was also ist kürzlich passiert, dass diese Weissagung Wahrheit werden ließ?
2: Die Antwort darauf findet ihr ab sofort in das Mörderarchiv von Kristen Perrin. Und zwar entweder zum Hören beim Argon Verlag oder zum Lesen bei Rowohlt.

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Das muss ich ja uns sagen. Und naja, es sind ja auch Jugendwörter. Was mir abfällt, die alles sind über Englisch.

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0: 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Das Wetter für morgen Mitteweg, der 2. 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

hier und dort mit Gewitter. Vorher in Südosten von Land ein bisschen Sonn und bett und Mittag zumeist noch drüch. Höchstwerten sind 19 Grad in Tarp, bett 22 Grad in Mölln. De Südwest bett Westwind weit schwack bett mortig und as Böen. An de See weit he frisch und as starke Böen. De Wiedernwetteraussichten. 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Lotter an Dach lettert von Nordfriesland her nah und dat lockert ob. De Höchstwerten, 19 bit 21 Grad. De Südwest bit Westwind weit martig und as Böen. An de See frisch mit starke bit stürmsche Böen.

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Moin Moin und herzlich willkommen. Das war ein kleiner musikalischer Einstieg von mir. Schön, dass ihr mit dabei seid. Es ist der 1. September, 18 Uhr und gleich 2 Minuten. Einen wunderschönen guten Abend und herzlich willkommen zurück zum Feierabend mit Lasse. Schön, dass ihr wieder mit dabei seid. Ja, am Sonntag, da ist es soweit. Da wird nicht nur in Sachsen-Anhalt, ein neuer Landtag gewählt, sondern auch in Tönning ein neuer Bürgermeister bzw. eine neue Bürgermeisterin. Wer da so zur Wahl steht und was deren Schwerpunkte im Wahlkampf sind, das hören wir gleich und besprechen wir gleich mit Jan Henning. Davor gibt's noch die beste Musik für euren Start in Feierabend. Gleich haben wir Tom Jones für euch am Start. Davor noch Jesse G und jetzt aus den 80ern Sir Elton John. Club at the End of the Street, 18 Uhr und 2 Minuten im Feierabend mit Lasse. Schönen Feierabend euch, kommt gut rein.

0: Hier ist der Feierabend mit Lasse am Dienstag, den 1. September, jetzt um 18 Uhr und 14 Minuten. Ich bin nicht mehr allein im Studio. Hallo Jan.
1: Hallo Lasse.
0: Und ja, also um mal auf den Song nochmal zurückzugreifen, Tom Jones, Sexbomb, Berlins ehemaliger Bürgermeister Klaus Wowereit hat mal gesagt, Berlin ist arm, aber sexy, passt das auch zu Turning?
1: Also, wenn man... oh je. Ja. Okay, Tönning ist natürlich sehr sexy. Ich bin sehr gerne in Tönning. Es ist sehr, sehr schön da. Und Tönning hat aber auch ein kleines Problem mit seiner Finanzpolitik, beziehungsweise mit seinen Schulden, die sich da angehäuft haben. 50 Millionen Euro Schulden hat Tönning. Und jetzt fragt ihr euch natürlich, warum reden wir da jetzt gerade drüber?
0: Richtig.
1: In Tönning wird demnächst gewählt. Am 6. September wählt nicht nur Sachsen-Anhalt, sondern auch die Stadt Tönning einen neuen Bürgermeister oder eine neue Bürgermeisterin. Und da ist das natürlich Thema gewesen, die Stadtpolitik.
0: Wer sind denn überhaupt die Kandidaten? Weil ich habe ja nachgesehen, es gibt diesmal 5 Kandidatinnen und Kandidaten zur Auswahl, oder?
1: Das ist richtig. Eine Stadt mit knapp unter 5000 Einwohnenden stellt 5 verschiedene Kandidierende auf für ihre Bürgermeisterwahl, die unterschiedlicher auch nicht sein können, muss man ganz ehrlich sagen. Wir haben einen einzigen, der für eine Fraktion des Stadtrats antritt, das ist Knut Vogt, der tritt an für die Allgemeine Wählergemeinschaft in Tönning, wird aber auch unterstützt vom SSW und von der SPD. Die anderen 4 sind alle parteilos. Da hätten wir zum einen Alexander Wusso aus Dortmund, Marvin Hass, der schon vor 6 Jahren angetreten ist und da knapp gegen Dorothee Klammer in der Stichwahl verloren hat. Dann haben wir Finja Trussner, die ein Geschäft in der Tönninger Innenstadt führt. Und wen vergesse ich denn gerade?
0: Sebastian Berg.
1: Sebastian Berg, dankeschön. Bitte. Genau, richtig. Der auch aus Tönning direkt kommt, im Automobilsektor tätig ist. Und alle haben verschiedene Ansätze und Ideen, wie sie diese Stadt als Bürgermeister führen wollen.
0: Was meinst du denn, sind denn die Themen, mit denen die Kandidatinnen und Kandidaten die Tönninger überzeugen können?
1: Also ein großes Thema, das ich gerade ja schon angesprochen habe, ist eben die Finanzpolitik, sprich der Schuldenberg, was man dagegen tun kann. Alle sind sich so in etwa einig, wir müssen darauf gucken, wo man vielleicht Fördermittel abgreifen kann, wie man den Wirtschaftsstandort Tönning stärken kann, aber wie man das eben erreichen möchte, da gibt es unterschiedliche Ideen. Ein großes Thema der Tönninger Stadtpolitik ist auch, wie man sich zur Eiderbrücke positioniert. Ja. Weiterhin natürlich großes Thema, die Brücke bei Tönning, die B5 betrifft, soll saniert werden, soll in diesem Zuge auch gesperrt werden, vollgesperrt, was für die Region natürlich ein schwieriges Symbol ist. Gerade für Nordfriesland, Menschen wollen raus, Menschen wollen rein, Touristen, Pendler und so weiter.
0: Das ist ja die Verbindung zwischen Dithmarschen und Nordfriesland, wenn man an der Westküste auf jeden Fall auf der B5 unterwegs ist.
1: Wenn man auf der B5 unterwegs ist, wenn man von Süden kommt, natürlich gibt es Alternativen wie Eiderbrücke oder Friedrichstadt, aber eben speziell für Tönning nicht und für den Raum Eiderstedt auch nicht für jeden unbedingt eine Alternative. Ja. Nichtsdestotrotz, das ist ein Thema, wo man sich positionieren kann. Der Innenstand, der Leerstand in der Innenstadt ist ein Thema, die Eider-Trenes-Schule,

0: 90% davon aus, dass wir eine kriegen werden, es sei denn, Tönning überrascht.
1: Ja.
0: Das kann natürlich auch passieren. Heide hat ja auch überrascht, würde ich sagen. Ja, allerdings halt nur bei 3 Leuten. Dann im Juni. Jetzt haben wir eben 5. Dementsprechend, ich glaube, da kommen wir nicht dran vorbei.
1: Und du hast ja mit 4 von 5 Leuten sogar ein Interview geführt. Kann man sich das auch nochmal anhören?
0: Richtig. Ich habe Interviews geführt, wollte Interviews führen mit allen Kandidierenden. 4 von 5 habe ich bekommen. Finja Trussner, die Kandidatin, hat aus Zeitgründen das Interview leider abgelehnt. Aber die anderen 4 Interviews, die könnt ihr ab jetzt hören bei uns im Podcast Westküste FM Schnackt mit. 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Da könnt ihr meine Gespräche mit den Kandidierenden euch anhören, die Position so ein bisschen herausfinden, wie steht man zum Schuldenberg, wie steht man zur Eiderbrücke, wie steht man zur Tönninger Innenstadtbelebung. Das sind Themen, die wir da angesprochen haben.
1: Und dann bist du am Sonntag live vor Ort, hoffentlich im Rathaus.
0: Wir gehen aktuell davon aus, dass wir natürlich dann am Sonntag, wie wir es auch in Heide getan haben, live gehen. Ab 18 Uhr berichten wir dann von der Tönninger Bürgermeisterwahl mit mir im Tönninger Rathaus, mit dir hier im Studio. Ja. Wir beide sind wieder das Politik-Duo für Westküste FM und wollen mal einen Blick drauf werfen, ob wir denn schon einem neuen Bürgermeister, einer neuen Bürgermeisterin gratulieren können oder uns dann in 3-4 Wochen nochmal treffen.
1: Sehr schön. Ich würde mal sagen, das Wichtigste doch gerade bei Kommunalwahlen ist, dass die Leute zur Wahlurne auch gehen.
0: Das ist
1: wichtig. Hat man in Heide gesehen.
0: Hat man in Heide gesehen. Die Wahlbeteiligung war ja dann doch, ich sag jetzt mal, erschreckend. Das ist journalistisch nicht sehr neutral, aber sicherlich auch irgendwie korrekt. Das kennen wir von Bundestagswahlen und Landtagswahlen natürlich anders. Und gerade bei Kommunalwahlen entscheidet man so unmittelbar wie eh und je, was bei dir vor der Haustür passiert. Dementsprechend an alle Tönningerinnen und Tönninger, die wahlberechtigt sind, am 6. September zur Wahl gehen.
1: Sehr schön. Und wir hören uns dann am Sonntag wieder beim Wahlspezial von der Bürgermeisterwahl in Tönning live ab 18 Uhr hier auf Westküste FM.
0: Ich freue mich drauf.
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0: Der neue WM-Song zur WM 2026 von Shakira. Es ist jetzt genau 6:30. Wir blicken mal, was bei uns so an der Westküste heute passiert ist. Ab heute wird das Parken auf weiteren Parkplätzen in Heide kostenpflichtig. Wie der NDR und Boyens Medien berichten, sind die Rosenstraße, die Parkplätze an der Stadtbrücke West, an der Stadtbrücke Ost und Lüttenheid betroffen. Vom Montag bis Freitag kostet das Parken dort zwischen 1 und 5 Euro. Am Wochenende bleibt das Parken kostenlos. Bezahlt werden kann auf den neuen Parkflächen nur mit einem Smartphone. Parkautomaten gibt es dort nicht. Die Stadt führt die Gebühren ein, um ihren Haushalt zu verbessern. Auf der B200 zwischen Fjöl und Haselund ist am Montag ein Betonmischer von der Straße abgekommen und im Graben umgekippt. Die Bundesstraße war deshalb mehrere Stunden in beiden Richtungen gesperrt. Der 66-jährige Fahrer blieb bei dem Unfall unverletzt. Die Feuerwehr fing kleine Mengen ausgelaufenes Hydraulik- und Getriebeöl auf. Für die Umwelt besteht keine Gefahr. Der Betonmischer war zum Unfallzeitpunkt leer. Er wurde mit einem Kran aus dem Graben gezogen und anschließend abgeschleppt. Auf der A23 zwischen Legerdorf und Hohenfelde ist am Montagnachmittag ein Auto verunglückt. Wie der NDR mitteilte, kam der Wagen von der Fahrbahn ab und prallte gegen mehrere Schutzplanken. Der Fahrer wurde leicht verletzt und ins Krankenhaus gebracht. Andere Fahrzeuge waren nicht beteiligt. Die Polizei vermutet, dass das Wetter und möglicherweise Aquaplaning eine Rolle gespielt haben. Das Auto musste abgeschleppt werden. Der Schaden beträgt rund 40.000 Euro. 18 Uhr und 32. Wir schauen mal schnell auf den Verkehrsservice, damit ihr gut und sicher auch noch an diesem Dienstagabend an euer Ziel kommt. Eine Meldung für die A23, Hamburg in Richtung Heide zwischen Horst, Elmshorn so rum und Hohenfelde, Gefahr durch ein defektes Fahrzeug. Drei Blitzer haben wir auch bei uns an der Westküste, L155 zwischen Överwisch und Tiebensee in der 50er-Zone, in Glückstadt, Grillschosssee, 30 dürft ihr hier fahren und B202 in Seeth. Dort dürft ihr 50 fahren. Habt ihr noch etwas gesehen? Ein Stau, ein Blitzer oder etwas anderes? Dann meldet es doch gerne durch. Unsere WhatsApp-Nummer lautet 0481 6x3. Euch allen unterwegs eine gute und sichere Fahrt. Hier ist der Feierabend mit Lasse. Das heißt, die größten Kult-Hits zum Mitsingen. Und die beste Musik von heute zum laut aufdrehen. Wir machen stimmungsvoll weiter, gleich mit La Bouche aus den 90ern, davor noch J-Lo, Jennifer Lopez. Und jetzt hören wir Bruce Springsteen, Born in the USA, um 18 Uhr und 33 Minuten am Mikrofon. Lasse Schröder, schönen Feierabend euch.
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Was haben Hamburgs ehemaliger Bürgermeister Ole von Beust und Promi Big Brother gemeinsam? Richtig, beide haben Ronald Schill ertragen. Und hier ist der Feierabend mit Lasse. Und ja, schön, dass ihr mit dabei seid. 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

18 Uhr und 54 Minuten. Hier ist der Feierabend mit Lasse am 1. September. Schön, dass ihr mit dabei seid. Ja, und da und ja, der nächste Song. Dafür müssen wir wieder in die 90er reisen. Und zwar eher gesagt in das Jahr 1992. Dieser Song kommt von Whitney Houston. Nein, es ist nicht I Wanna Dance With Somebody. Dieser Song, der hat Power. Dieser Song hat Emotionen, dieser Song hat Leidenschaft und noch vieles mehr. Immer wenn ich diesen Song höre, dann muss ich leider mitsingen und ich bin froh, dass niemand mich dabei hört. Hier ist Whitney Houston mit I Have Nothing. Jetzt im Feierabend mit Lasse um 18 Uhr und 55 Minuten. Schön, dass ihr mit dabei seid. Singt mit, dreht laut auf. Ich werde es auch machen. Na gut, hier sind nicht mehr so viele. Schönen Abend wünsche ich euch. Moin Moin.

0: Whitney Houston aus dem Jahre 1992. Ja, ich habe morgen keine Stimme mehr, so laut wie ich gerade mitgesungen habe. So, Hakon der Achte legt heute sein Amtseid im norwegischen Parlament ab und eine Baumkrone hat die Nordbahn bei Albersdorf gestern Abend ausgenockt. Das und noch vieles mehr, das sind jetzt die Themen in den Nachrichten um 19 Uhr.
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0: Der neue norwegische König Hakon VIII. Hat im Parlament in Oslo seinen Eid auf die Verfassung abgelegt. Nach dem Tod seines Vaters, Harald V., war Hakon automatisch zum König geworden. Der Verfassungseid gehört zum Thronwechsel dazu. Eine Krönung gibt es in Norwegen seit 1908 nicht mehr. Harald V. war am Freitag im Alter von 89 Jahren gestorben. Eine Woche lang wird er nun in der Schlosskapelle in Oslo aufgebahrt. Dort kann die Bevölkerung Abschied von ihm nehmen. Wie der NDR berichtet, wird die Nordseeinsel Helgoland vom 16. bis 18. September nicht mehr mit Strom vom Festland versorgt. Grund dafür sind Bauarbeiten an einem Seekabel in St. Peter-Ording. In dieser Zeit muss sich die Insel selbst mit Dieselaggregaten mit Strom versorgen. Auch Internet und Telefon sind von den Arbeiten betroffen. Am 17. September sollen Internet, Mobilfunk und Festnetz für etwa 10 Stunden unterbrochen sein. Nach den Bauarbeiten soll Helgoland wieder normal über das Seekabel mit Strom versorgt werden. Ein Zug der Nordbahn ist in der Nacht zu Dienstag bei Albersdorf im Kreis Dithmarschen mit einer Baumkrone zusammengestoßen. Nach Angaben der Bundespolizei war der Triebwagen gegen 23 Uhr aus Richtung Neumünster unterwegs. Der Lokführer leitet noch eine Schnellbremsung ein, konnte den Zusammenstoß jedoch nicht mehr verhindern. Die 4 Fahrgäste und 2 Bahnmitarbeiter blieben unverletzt. Die Reisenden wurden aus dem Zug gebracht und anschließend mit Taxen weiter befördert. Die Feuerwehren aus Albersdorf und Schafstedt entfernten die Baumkrone mit Sägen und den Gleisen. Nach Angaben der Feuerwehr hatte sich eine Buche gespalten und war anschließend auf die Strecke gestürzt. Die Bundespolizei geht davon aus, dass die Witterung den Baum beschädigt hatte. Der Einsatz dauerte rund 2 Stunden. Die eingleisige Bahnstrecke war währenddessen gesperrt. Laut NDR entstand am Triebwagen nach ersten Angaben ein leichter Sachschaden. Die Landesregierung hält ihre heutige Kabinettssitzung im Rathaus Itzehoe im Kreis Steinburg ab. Anlässlich ist das 80-jährige Bestehen Schleswig-Holsteins. Im Mittelpunkt steht das ehrenamtliche Engagement. Nach Angaben der Landesregierung engagiert sich rund ein Drittel der Menschen im Land ehrenamtlich. Ministerpräsident Daniel Günther von der CDU will unter anderem darüber sprechen, wie Schleswig-Holstein das Ehrenamt künftig noch besser unterstützen kann. Der geplante Neubau des Husumer Schwimmbads kommt später als gedacht. Das bestehende Bad an der Flensburger Chaussee soll voraussichtlich noch bis 2028 durchhalten, wie die Husumer Nachrichten berichteten. Erst danach soll der Neubau fertig sein. Grund für die Verzögerung sind unter anderem Probleme mit dem Grundwasser. Bei den Untersuchungen wurden wasserdurchlässige Bodenschichten festgestellt. Deswegen muss die Planung angepasst werden. Unter anderem soll Teile des Gebäudes besser gegen eindringendes Wasser geschützt werden. Die Stadt prüft außerdem verschiedene Möglichkeiten, Regenwasser zu sammeln und für die Bewässerung von grünen Flächen zu nutzen. Dafür könnte langfristige Kosten gespart und Trinkwasser eingespart werden. 19 Uhr und 3 Minuten. Wir schauen mal schnell aufs Wetter. Immer wieder kleine Regenschauer kommen bei uns an der Westküste hinunter. Beispielsweise gerade über der Nordsee und nördlich der Eider. Die Nacht bleibt aber regenlos. Morgen früh hängen erst dichte Wolken über den Himmel. Ab 8 Uhr ziehen die Regenschauer einmal von der Nordsee her auf. Die begleiten uns auch am ganzen Tag. Die Höchsttemperaturen liegen morgen bei 18 Grad an der dänischen Grenze, 19 Grad in Brunsbüttel und Meldorf und bis zu 20 Grad auf Pelvorm. 19 Uhr und 4 Minuten. Wir schauen mal schnell auf den Verkehrsservice, damit ihr gut und sicher an euer Ziel kommt. Weiterhin die A23 Hamburg in Richtung Heide zwischen Horst, Elmshorn und Hohenfelde. Gefahr durch ein defektes Fahrzeug. 4 Blitzer. L155 zwischen Överwisch und Tiebensee in der 50er-Zone. In Glückstadt Grillschossee 30 dürft ihr fahren. B202 in Seeth, hier sind 50 erlaubt. Und L135 Heiligenstädten in Richtung Wilzer in der 70er-Zone. Habt ihr noch etwas gesehen? Staublitzerverkehr oder mehr? Dann meldet uns das doch gerne durch. Die WhatsApp-Nummer lautet 0481 33 33 33. Euch ein unterwegs eine gute und sichere Fahrt. Hier ist der Feierabend mit Lasse. Wir spielen die größten Kult-Hits aller Zeiten. Gemixt mit den besten Hits von heute. Und die meisten Hits für euren Start in den Feierabend.

Hier geht's jetzt weiter. Gleich Amy Winehouse. Davor geht's mit den Ärzten nach Westerland. Und jetzt wird's ein bisschen dangerous mit Roxette um 19 Uhr und 6 Minuten. Hier ist der Feierabend mit Lasse am Dienstagabend. Kommt gut durch den Abend. Macht euch einen entspannten Moin Moin.

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Amy Winehouse mit Back to Black um 19 Uhr und 17 Minuten. Hier ist der Feierabend mit Lasse. Ja, diese Melodie hören wir im März nächsten Jahres zum letzten Mal.

Programm schaffte. Nun heißt es nach gut 8000 Folgen und 32 Jahren Abschied nehmen. Es gibt Hoffnung für Fans, dass unter uns doch noch in der ein oder anderen Form an der ein oder anderen Stelle weitergeht. Für alle Fans solcher Formate gibt es aber auch eine ganz kleine gute Nachricht. Alles, was zählt und gute Zeiten, schlechte Zeiten, bleiben bei RTL bestehen, was mich als leidenschaftlicher GZS-Fan, SZ-Fan natürlich freut so rum. Und ich kann nur sagen, Kopf hoch an alle unter uns Fans, denn meine Familie hat auch irgendwie das Aus der Littenstraße überlebt.

19 Uhr und 30 Minuten, genau 7:30. Die wichtigsten Infos von und für die Westküste hört ihr jetzt. Ein 52-jähriger Autofahrer ist am Dienstagvormittag auf der A23 bei Heide Süd in Schleudern geraten und gegen die Mittelplanke gefahren, so der NDR. Nach Angaben der Polizei ereignete sich der Unfall gegen 10.45 Uhr, kurz nachdem der Mann auf die Autobahn aufgefahren war. Der Fahrer wurde vorsorglich zur Kontrolle in ein Krankenhaus gebracht. Nach eigenen Angaben blieb er unverletzt. Weitere Fahrzeuge waren an dem Unfall nicht beteiligt. Für die Bergung und die Beseitigung der Trümmer musste die A23 in Richtung Hamburg zwischen Heide Süd und Albersdorf für rund 1,5 Stunden gesperrt werden. Der Wagen des 52-Jährigen ist nicht mehr fahrbereit. Die Polizei schätzt den entstandenen Sachschaden auf etwa 15.000 Euro. Ab Januar 2027 ersetzt die gelbe Tonne im Kreis Steinburg den bisherigen gelben Sack. Die 240-Liter-Tonnen, so der NDR, werden von Oktober bis Dezember 2026 kostenlos und automatisch an die Haustüren verteilt. Für größere Mehrfamilienhäuser und Gewerbegebiete sind 1.100-Liter-Container vorgesehen. Die Leerung erfolgt künftig alle 4 Wochen. Die Termine stehen im Abfuhrkalender des Kreises. Grundstücke, die auch den Restmüll ausschließlich über Säcke entsorgen, dürfen weiterhin den gelben Sack benutzen. 8:02. Wir blicken nochmal auf den Verkehrsservice, damit ihr gut und sicher an euer Ziel kommt. A23 Hamburg in Richtung Heide zwischen Horst-Ebshorn und Hohenfelde. Gefahr durch ein defektes Fahrzeug. 4 Blitzer. L155 in Dithmarschen zwischen Överwisch und Thiemsee in der 50er-Zone. In Steinburg in Glückstadt. Grillchaussee 30 dürft ihr hier fahren. B202 in Seeth. 50 sind hier erlaubt und noch einer in Steinburg. L135 Heiligenstädten in Richtung Weser in der 70er-Zone. Habt ihr noch etwas gesehen? Stau, Blitzer, Verkehr oder mehr? Dann meldet das doch gerne durch. Ganz einfach. Die WhatsApp-Nummer lautet 081 33 33 33. Euch allen unterwegs eine gute und sichere Fahrt und wir machen weiter. In der letzten halben Stunde gleich mit Frank Sinatra. Es geht nach New York davor. Herbert Grönemeyer und jetzt Purple Disco Machine, Honey Boy. 19 Uhr und 33 Minuten im Feierabend mit Lasse. Schön, dass ihr mit dabei seid.

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1: Ach, großes Kino. Zur späten Stunde, jetzt um 20 vor 8, geht's mit Frank Sinatra in die Stadt, die niemals schläft, nach New York. New York. Moin, moin. Stop.

Bam, ganz großes Kino von Frank Sinatra zur späteren Stunde, jetzt um 7:45. Das war New York, New York. Hier ist der Feierabend mit Lasse. Ja, und noch mehr David gegen Goliath geht ja wohl heute Abend nicht. Der Oberligist Hamburg-Eimsbüttler Ballclub, kurz HEBC, trifft auf den aktuellen Vizemeister und Champions League-Kandidaten Borussia Dortmund. Der HEBC, 13. der Oberliga Hamburg, 2 Siege, 3 Niederlagen, ist jetzt nicht so die perfekte Ausgangslage für den Underdog in der ersten Runde des DFB-Pokals. Im Gegenteil zu Borussia Dortmund. Sieg am Wochenende gegen den Hamburger SV, 2:0 vor heimischem Publikum. Es geht wieder nach Hamburg und zwar ins Volksparkstadion für die Borussia. Vor über 40.000 Zuschauern wird es heute Abend die größte Kulisse in der ersten Runde des DFB-Pokals. Anpfiff ist um 20.45 Uhr. Übertragen wird dieses Spiel bei Sky und auch bei RTL im Free TV. RTL meldet sich bereits eine halbe Stunde vor dem Anpfiff aus Hamburg. Florian König führt ab 20.15 Uhr durch die Übertragung und wird dabei von RTL Sky-Experte Lothar Matthäus unterstützt. Kommentiert wird das Pokalduell von Wolf-Christoph Fuß. Morgen am Mittwoch ist noch der FC Bayern München gefragt. Die Elf von Trainer Vincent Kompany reisen an die Bremer Brücke zum VfL Osnabrück, die im vergangenen Freitag ihren ersten Sieg in Liga 2 einfahren konnten. 1:0 hieß es am Ende für Trainer Timo Schulz und seine Mannschaft beim VfL Bochum. Ebenfalls ist morgen Anpfiff um 20.45 Uhr.

19 Uhr und 53 Minuten. Hier ist der Feierabend mit Lasse am Dienstagabend, den 1. September. Ja, so, das war's für mich. Ich verabschiede mich von heute. Wir hören uns am Sonntag ab 18 Uhr live zur Bürgermeisterwahl in Tönning wieder, wo wir natürlich auch mit einem Auge nach Sachsen-Anhalt schielen. Bis dahin euch eine schöne Woche, einen schönen Abend. Hier geht's gleich weiter ab 20 Uhr mit der Lesezeit. Dieter Kienitz mit Der Bruch. Bis 22 Uhr hört ihr das. Ich verabschiede mich, ich bin raus. Ich sag bye bye, adios und auf Wiedersehen.

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0: Verantwortlich für den Beitrag ist Andreas Kuballa.
1: Verantwortlich für diese Sendung ist Bernd Thon aus Hohen-Neustädt.
2: Schnack mit Rock Hour. Die Idee, eine Dystopie
3: aus Westküste FM.
2: Aber jetzt auch die Zeit,
3: der Team Theo Thon,
2: mich auch einfach mal nächtelang hinzusetzen, Ideen zu schmieden und das Ganze in eine Geschichte.
3: Hallo und herzlich willkommen zu Rock Hour auf Westküste FM am Mikrofon. Begrüßt euch Theo Thon. Könnte meine Sendung auch als Livestream im Internet auf www.westküste.fm.
0: Hallo und herzlich willkommen zu einer neuen Ausgabe von Westküste FM Schnack. Mein Name ist Andreas Kuballa.
3: okwk.de, die 3 als
0: Ziffer. Wie würde unsere Welt aussehen, wenn plötzlich fast alle Menschen verschwinden?
3: Vorbereitet.
0: Mit dieser Frage beschäftigt sich Dieter Kienitz in seinem ersten Roman Der Bruch. Die Geschichte spielt einige Jahrzehnte in der Zukunft und führt den 16-Jährigen. Dort beginnt für ihn ein Kampf ums Überleben und zugleich der Versuch, eine neue Gemeinschaft aufzubauen. Dieter Kienitz ist selbst Waldetmarscher. Der promovierte Historiker hat als Journalist gearbeitet, eine Werbeagentur geführt und mehrere Sachbücher geschrieben. Das Schreiben von Geschichten begleitet ihn allerdings schon seit seiner Schulzeit. Damals verfasste er erste Science-Fiction-Geschichten, bevor er viele Jahre später zu dieser Form des Schreibens zurückkehrte. Der Bruch ist nun sein erster Roman. Ich habe Dieter Kienitz zu mir ins Studio eingeladen und wollte von ihm wissen, wie er eigentlich zum Schreiben gekommen ist. Später liest er uns dann auch noch einige Passagen aus dem Roman vor.
4: Ja, tatsächlich ist es so, dass ich schon als Jugendlicher kleine Geschichten geschrieben habe. Wenn der Matheunterricht langweilig war, dann habe ich unter dem Tisch dann kleine Geschichten geschrieben und die haben meine Mitschüler dann in den Pausen nachgelesen sozusagen oder in den nächsten langweiligen Stunden. Die Idee, sowas zu machen, hatte ich schon immer, aber nach dem Abi kam das Leben irgendwann dazwischen und dann war nicht mehr viel Zeit. Als ich meine Firma nach und nach aufgegeben habe, hatte ich auf einmal etwas Zeit und auch die Idee, das wieder aufzunehmen. Und die Idee, eine Dystopie zu schreiben, hatte ich schon immer, aber jetzt auch die Zeit und die Muße und mich auch einfach mal nicht lang hinzusetzen, Ideen zu schmieden und das Ganze in eine Geschichte zu packen. Sendung, und Spaß hatte ich jede Menge dabei, auf jeden Fall.
0: Der Roman heißt Der Bruch, worum geht's?
4: Also ist wie gesagt eine Dystopie. Es geht darum, das ist der Anfang der Geschichte, dass die Welt sozusagen zerbricht. Daher der Bruch. 99,9% der Menschen sterben. Übrig bleiben einige wenige Kinder und Jugendliche, die dann versuchen zu überleben. Die Geschichte beginnt mit Noah, der in Hamburg lebt. Und in Hamburg, kein Wasser, kein Strom und so weiter mehr da ist, muss man zusehen, dass man aufbleiben kann. Hat Großeltern wo in Dithmarschen.
3: Was zum Zufall.
4: Jedenfalls zieht er dann nach Dithmarschen und baut mit einigen Jugendlichen ein Dorf auf. Wenn ich noch was zum Hintergrund sagen darf, ist es tatsächlich so, dass das eine ganz erschreckende Aktualität bekommen hat. Wenn man sich mal die Todesfälle des Ebola-Virus in Afrika im Kongo anhört und ansieht, dann merkt man, dass das gar nicht so weit hergeholt ist. Also letztendlich steckt hinter dem Sterben der vielen Menschen ein Virus. Und wenn man sich das Virus ansieht, dann merkt man, dass es sowas alles schon gibt. Also es handelt sich um Zoonose.

0: Exotisches Virus, das wird von Vögeln auf Menschen übertragen. Das gibt es längst. Also wenn man an Corona denkt oder an das Hunter-Virus oder die Vogelgrippe, das gibt es. Das ist alles schon auf den Menschen übertragen. Die Letalität, also die Sterblichkeit, liegt bei 99,9%. Und wenn man sich die Saire-Variante des Ebola-Virus ansieht, die sehr viel tödlichere Variante von Ebola ist als die, die nun gerade im Kongo grassiert, dann kommt man auf eine Sterberate von 90% schon, trotz Impfschutz. June, das gibt es also auch schon. Das dritte ist ein Virus, damit es so verheerend wirken kann und so nachhaltig wirken kann, muss es eine lange Inkubationszeit haben, damit man wenig Möglichkeit hat, darauf zu reagieren. Also es kommt und dann ist es eben schon tödlich. Aber auch das gibt es. HIV, Masern, Tollwut, gibt es auch alles. Wenn man das alles zusammen nimmt, ist es sehr, sehr unwahrscheinlich, dass es uns trifft. Aber es ist möglich.
1: Wie ist die Idee gekommen, sozusagen diese ganzen Krankheiten zusammenzuschmeißen? Das klingt so ein bisschen wie eine Idee, die in der Corona-Zeit entstanden sein könnte.
0: Nein, das ist tatsächlich nicht. Sollte man denken, aber tatsächlich hat das mit Corona wenig zu tun. Die Idee dazu hatte ich schon sehr länger, schon vor Jahrzehnten. Ich musste einfach viele Menschen umbringen. Das ist das Problem. Das Ziel ist es nicht, die Krankheit, obwohl die am Anfang natürlich eine bedeutende Rolle spielt, weil sie natürlich auch mit den Protagonisten in der Geschichte etwas macht. Aber die Idee dahinter war einfach, eine kleine Gruppe von Jugendlichen und jungen Erwachsenen zusammenzuschmieden, die dann eine neue Welt aufbauen. Und zwar hier, wo wir leben, hier in Dittmarschen. Man hätte es auch nach Nordfriesland verlegen können, aber da ich nun mal in Dittmarschen lebe, findet es nicht statt.
1: Also gibt es ein persönliches Ende, ohne zu viel verraten zu wollen.
0: Ja, es ist ja ein bisschen wie Lord of the Flies. Also Herr der Fliegen von Golding, wo ja auch Jungs auf einer Insel stranden und eine neue Gemeinschaft aufbauen müssen. Leider waren die Herrschaften, ich sehe das Ganze sehr viel positiver. Ich sehe in dem Sterben und in dem Neuanfang auch die Chance, eine vielleicht sogar etwas bessere Welt wieder aufzubauen. Ob sie es wirklich ist, so viel will ich nicht spoilern.
1: Aber jetzt erstmal Musik. Nun habe ich schon gesagt, du bist eher als Sachbuchautor bekannt, auch als Redakteur in der Region hier bekannt. War es was ganz anderes, jetzt einen Roman zu schreiben, oder ist das eigentlich eins zu eins das Gleiche?
2: Von ihrem Album?
0: Überhaupt nicht, das ist nicht eins zu eins das Gleiche. Tatsächlich muss man ganz anders schreiben. Ich bin angefangen zu schreiben, habe dem Verlag die ersten Kapitel vorgelegt, habe ein Exposé geschrieben. Und dann haben die gesagt, ja, könnten wir uns vorstellen, leg mal los. Und dann habe ich losgelegt. Ich habe das große Glück gehabt, dass bei Boyens eine neue Verlagsleiterin gekommen ist. Der alte Verlagsleiter war tatsächlich eher für meine Sachbücher zuständig, hatte da auch großes Verständnis zu. Jetzt haben wir eine Belletristin ins Land geholt, sozusagen, die vorher bei einem großen Hamburger Kinderbuchautor Verlag gearbeitet hat. Und die hatte eine große Ahnung auch von diesem Genre, Science-Fiction, Fantasy, also in dem Bereich bewegen wir uns ja. Und auch Jugend. Also, und die hat das, hat den Roman, als er dann fertig war, unter ihre Fittiche genommen und hat mir dann wirklich gesagt, so geht's nicht, du musst es so und so machen. Und dann hat sie etwa 1000 Anmerkungen dazu geschrieben und dann habe ich nochmal einen Monat hinten dran gehängt

0: Hilfe. Ich denke, so wäre es auch nächstes Mal gewesen, aber jetzt hat es eben den Pfiff. Wenn es nicht gehabt hätte, wäre dann nicht eine Lektorin gewesen, die aus diesem Jugendbuchbereich kommt.
1: Wie lange hat das Ganze gedauert? Du hast gesagt, die Idee hattest du schon ganz lange, aber ich sag mal so vom ersten Kontakt mit dem Verlag, bis das Buch sozusagen druckreif in den Regalen der Buchhandlung stand.
0: Also das Schreiben hat 7 Monate gedauert, was relativ flott geht, wie mir andere gesagt haben. Aber wenn man als Schreiber ohnehin schreiben kann, ist die Formulierung oft nicht das Problem, sondern die Idee. Bis es dann in den Regalen war, ist über ein Jahr geschrieben. Weil es dann natürlich auch gedruckt, gestaltet werden muss. Da kommen ja noch ganz viele Dinge dazu, an die man so gar nicht denkt. Zum Beispiel die Umschlaggestaltung ist ein Thema für sich. Oder wir haben noch ein Glossar reingemacht, weil wir auch an Urlauber denken, die natürlich nicht wissen, was ist Marsch, was ist Geest, wie funktioniert ein Dive und all solche Dinge, die man hier vor Ort natürlich weiß, aber von auswärts nicht. Oder eben auch, ob es einen Farbschnitt an der Seite der Bücher gibt. Das ist heute bei den Büchern wirklich eine Art Muss, wenn man das gut über den Buchhandel verkauft. Also da hat sich schon vieles getan.
1: Nun ist das Buch schon ein paar Wochen in den Regalen der Buchhandlung. Gibt es erste Reaktionen und ein Feedback von den Lesenden?
0: Ja, das war ganz erstaunlich. Ich habe eine Lesung gehalten vor dem 11. Jahrgang der Meldorfer Gelehrtenschule. Und die Leute waren ganz interessiert, waren unglaublich aufgeschlossen und haben auch gesagt, ja, kein Problem, wir würden überleben. Weil die kommen aus Litauen. Die können, also da waren welche bei, die konnten Kühe melken. Da waren Leute bei, die sagen, wir haben Boden auf dem Hof. Wir können Wasser schöpfen. Gar kein Problem. Das fand ich ganz interessant. Wenn ich in Hamburg die Lesung gehalten hätte, wäre das natürlich ganz anders gewesen. Aber tatsächlich habe ich gemerkt, dass die besten Reaktionen gar nicht mal von den Jugendlichen und jungen Erwachsenen kommen, wie ich das ursprünglich schreiben wollte. Sondern ich habe ein Buch für Erwachsene über Jugendliche geschrieben. Und tatsächlich ist die Leserschaft, die sagen wir mal, gibt es eine Begeisterung, das Buch gelesen haben und auch gerne wissen möchte, wie es weitergeht, die ist 35++. Bis hin zu einer 90-Jährigen, die das gerne gelesen hat, die sagte, ja, das ist ja wie in meiner Jugend. Genau so.
1: Wie es weitergeht, das ist ein gutes Stichwort. Geht es weiter? Ich habe das natürlich noch nicht gelesen, aber hat es ein offenes Ende? Gibt es eventuell einen weiteren Teil? Oder hast du schon andere Buchideen im Kopf?
0: Also man könnte einen zweiten Teil machen. Wir sind ja hier in Dithmarschen. Man könnte sich ja vorstellen, dass so eine jugendliche
2: natürlich
0: Gemeinschaft
2: ist ein Festival
0: immer weiter
2: mit
0: etwas aufbaut, das weitere entstehen.
2: Verbunden,
0: das ist vielleicht sowas wie eine Dithmarscher Bauernrepublik wieder entsteht und so weiter. Aber das ist jetzt
2: Spökenkehrerei.
0: Also ich schreibe tatsächlich einen zweiten
2: Bands,
0: Roman. Da geht es dann allerdings um Gedankenlesen und solche Dinge. Spielt wieder in Dithmarschen, diesmal allerdings ausschließlich in Dithmarschen, wobei sehr viel mehr Lokalkolorit vorkommt. Ich habe gemerkt, dass wenn man sich in einer Gegend gut auskennt, dann kann man das auch einfach
2: Festival
0: eine Ausweisfläche das Gymnasium Marne eine Rolle.
2: Musste, weil
0: auf einmal spielt die Brunsbütteler Südseite,
2: Besuchern
0: wo hier
2: unter anderem wegen fehlender Parkflächen
0: all diese Dinge.
2: Und das 4 Wochen
0: und das alles zusammen mit
2: Festival
0: Gedankenlesen
2: beginnt.
0: Und mit anderen, sagen wir mal, paranormalen Phänomenen, die so ein bisschen am Rande auch an Harry Potter erinnern, aber wirklich nur am Rande. Eigentlich ist es Science-Fiction,
2: so
0: nicht Fantasy. Aber heute vermischt sich das ja alles miteinander. Aber das ist noch lange im Entstehen und wird vor Ende 27.
2: War natürlich völlig.
1: Dann hast du uns ein paar Auszüge aus dem Buch mitgebracht. Was hast du jetzt ausgesucht? Was werden wir
2: das hat
1: gleich zu hören?
2: Zog, deswegen die Reißbeine
0: also, es gibt in diesem Buch einen Prolog.
2: Auf dem geplanten
0: da müssen wir noch weit in die Zukunft gehen, etwa um das Jahr 2090 herum, wo ein alter Mann erzählt, wie es zu, dem Buch, zu diesem Buch, zu dem Text gekommen ist, den habe ich aus seiner Geschichte erzählt.
2: Die
0: und nach dem Prolog
2: wäre ideal gewesen. 30
0: ähnlich
2: Hektar
0: wie vielleicht
2: Fläche,
0: beim Namen der Rose,
2: keine
0: da kann man sich vielleicht daran erinnern, wo ja auch ein alter Mönch erzählt, wie es in seiner Jugend war, erzählt hier ein älterer Mann, wie es zur Gründung dieses Dorfes gekommen ist. Das werde ich vorlesen als zweites, den Anfang des Buches, wo man sehen kann, dass der Held der Geschichte, den wir Noah nennen,
2: aus meiner Erinnerung heraus wurden als Auflagen unter anderem 6,5 Kilometer Umzäunung des Geländes gefordert, eine entsprechende Anzahl von Toiletten, mehr Security und
0: er ist nicht besonders cool, er ist
2: weiß, hätte das
0: nicht
2: Festival
0: besonders sportlich
2: eingestampft werden müssen,
0: auch kein besonders toller
2: Jugendlicher. Also
0: deswegen ist das Ganze ja auch ein Entwicklungsroman, der entwickelt sich natürlich
2: dann nur im Laufe vier Wochen der Zeit, um einfach durch die Umstände, zu erfüllen.
0: Und zwar
2: natürlich
0: ganz extrem.
2: Kurze Zeit
0: da werde ich etwas erzählen, und dann habe ich so ein paar spannende Stellen auch rausgesucht.
2: Also,
0: wo er das pistentechnisch ein Mädchen kennenlernt, wo er einen Hund kennenlernt und so weiter, wie die Gemeinschaft sich
2: etwas für junge Leute auf die Beine zu stellen.
1: Dann hören wir da jetzt mal rein. Vielen Dank für deinen Besuch.
2: Die Anfrage der drei Herren, wie ein Geschenk vorgekommen sein,
3: Mutmaßte Redakteur Michael Behren am 8. Juni in der Deutschen Landeszeitung.
2: Ja, nun erstmal wieder Musik. Tatsächlich auf dem Wikinger Rock eher aufgetreten ist die Band Seedshop aus dem Kreis Steinburg. Hören wir von
3: Unsere Luft ist sauber, das Wasser in den Bächen klar und es gibt genug Platz für alle. Aber wir leben nicht in einem Utopia. Unsere Vorfahren haben uns durch den menschengemachten Klimawandel, Dürreperioden, Starkregen und andere extreme Witterungsbedingungen hinterlassen. Und wir müssen damit leben, dass sich die Natur in nur wenigen Jahrzehnten einen großen Teil der Welt zurückerobert hat, der lange von den Menschen beherrscht wurde. Dennoch, in den Wäldern, Mooren und Grasflächen tummeln sich wieder Tiere, die seit Jahrhunderten aus Nordmitteleuropa verschwunden sind. In den Flüssen und Bächen herrscht ein Fischreichtum, den wir in meiner Jugend nur noch aufhalten müssen. Doch das ist nur der Rahmen für die Geschichte, die ich zu erzählen habe. Für unsere sehr junge Welt bin ich alt, sogar sehr alt. Ich gehöre zu einer Generation, die das Teufelsvirus und die große Pandemie miterlebt. Doch heute weiß ich nicht, was uns wenige Überlebende von den 99,9% der Menschen unterschied, die daran gestorben sind. Vielleicht lag es an unserem Kind. Doch sagen wir einfach, wir hatten einen guten Weg. Wir lebten, als die meisten anderen starben. Und wir konnten uns eine neue Welt aufbauen, eine harte, aber auch eine sehr schöne Welt. Nun, da meine Sehfähigkeit immer mehr abnimmt, wird es höchste Zeit, die Ereignisse rund um die Neugründung unseres Dorfes zu erzählen. Ich schreibe unsere Geschichte mit einem Bleistift, in eine ganze Reihe von alten Schulheften, weil gerade sehr viel länger leserlich klein als zum Beispiel. Meine Aufzeichnungen könnten als Quellen herangezogen werden, wenn mündliche Überlieferungen von Generation zu Generation auf Tatsachen bringen. Doch wenn ich ehrlich bin, so macht es mir auch großen Spaß, das aufzuschreiben, dass ich meinen Enkelkindern an zahllosen Abenden das so unterhalten kann. Meine Geschichte ist keine Wissenschaft. Sie ist ein Erlebnis, parteiisch, lückenhaft und manchmal. Aber trotz der Bildung,

weil sie nett, unsportlich und nicht sind. Ein ganz normaler. Die große Seuche hat ihn und alle anderen Überlebenden stark. Sie mussten sich nach dem sie überleben. Kurz vor Noahs Sicht.

sehr funktioniert. Trotz etlicher Erfolgsmeldung, Sabotagen von den Schülern und den Bewusstsein. Unter den abwechselnden sichtbaren Stunden lief ein Laufband Breaking News. Erinnerung, Sportfest am übernächsten Samstag beginnt es. Die Teilnahme an den Wettbewerben ist verbindlich für alle Schülerinnen und Schüler. Angehörige sind auf der Tribüne herzlich willkommen. Nur Weiß schüttelte den Kopf. Er konnte sich nicht erinnern, dass er seine Eltern jemals als Zuschauer dabei waren, wenn er sich bemühte, im Laufen springen, wäre dafür nicht der Letzte zu sein. Er nahte zu einer gewissen Fülle um die Mitte herum und war alles andere als ein Sportkind. Auch seine Größe war nicht sterblich, einfach durchschnittlich und sein Gesicht wirkte immer noch ein. Während sich einige Klassenkameraden das erste Mal erzählt hatten, zeigte Noahs Gesichtshaut allenfalls einen zarten Blau und sogar ein Leidwesen auf ein paar Verbindungen. Doch heute konnte er nicht mehr. Noah war glücklich. Nach dem Gesundheitsunterricht hatte er sich endlich ein Herz genommen und die coole Miriam in ein Date durchgebracht. Immerhin hatte sie nicht gleich Nein gesagt und ihn sogar in der Schulchefliste aufgenommen. Er sah sich schon in der Schulpause, wie er mit mir und mit ihm knutschte, während die Klassenkameraden leidisch zu ihm. Mit diesem Gedanken im Kopf trat er aus dem Schulgebäude hinaus, in einem typischen Hamburger September-Nieselregen, zog die Kapuze seines Regenkits tiefer in die Stirn und trottete zu seinem Fahrrad. Mit seinem alten, von seinem Vater gebrauchten kaputten Zweirad, dessen Akku nur eine geringe Reichweite erlaubte, rollte er gemächlich die 3 Kilometer. Er stellte den Scooter in den Keller des 10-stöckigen Gebäudes ab, in dem seine Familie eine Grenze auf einem Platz saß. Noah setzte sich auf die Sessel im Zimmer und nahm sich vor, was er nicht hatte. Doch dann kam seine Verletzung in einer Schlange. Als er am frühen Morgen erwachte, er lag friedlich da, die Augen geschlossen und der Körper vollkommen. Mechanisch fühlte Noah seinen Puls. Und als er nicht spüren konnte, zog er die Decke seinen Vater in den Kopf. Er war zu schwer, um die Treppe runterzutragen und zu beerdigen. Also nahm Noah in sein Zimmer am Schiff. Papa, jedoch ohne zu weinen, obwohl es ihm nicht Tränen hatte er keine Kraft. Es war alles zu viel. Noah blickte sich nicht mehr um, schloss sachte die Tür, machte sich erneut. Wie Lukas ihn geraten hatte, würde er sich auf den Weg. Aber was sollte er machen? Schon in den vergangenen Tagen waren sie nicht mehr erreichbar. Immerhin hatte er ein Ziel und er würde überleben. Irgendwie ein Ziel und er würde überleben. Irgendwie.

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1: 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Hallo und herzlich willkommen zur Rock Hour auf Westküste FM. Am Mikrofon begrüßt euch Theo Thon. Neben den UKW, DAB Plus und Kabelfrequenzen könnt ihr meine Sendung auch als Livestream im Internet auf www.westküstefm.de hören. Jederzeit könnt ihr mir während der Sendung, aber auch später per E-Mail Fragen oder Kommentare schicken. Die Adresse lautet studio3@okwk.de, die 3 als Ziffer und kein Leerzeichen nach Studio. Was habe ich heute für euch vorbereitet? Tja, da gab es leider ein Problem. Ich habe bereits im Februar mit den ersten Arbeiten für diese Sendung angefangen. Ich hatte auch die Zusage von 2 Studiogästen, die ich eigentlich zum heute exakt vor 25 Jahren stattgefundenen Wikinger Rock Open Air in Würden in Dithmarschen befragen wollte. Die beiden Herren bildeten 2/3 des Veranstalterteams des leider völlig in die Hose gegangenen Festivals. Wie es dazu gekommen ist und was alles im Vorwege während des Festivals und danach passiert ist, darüber wollte ich heute eigentlich persönlich mit Ihnen reden. Noch vor 2 Wochen habe ich mit einem von Ihnen persönlich gesprochen, aber leider wurden mir bis 3 Tagen vor dieser Aufzeichnung nicht einmal die Bands genannt, die letztendlich tatsächlich in Würden aufgetreten sind. Daher habe ich auf seine heutige Mitwirkung verzichtet. Unprofessionalität und Unzuverlässigkeit kann ich nämlich nicht ausstehen. Ich selbst habe in meinem Konzertarchiv nur eine Band spielen, obwohl ich damals persönlich die Kasse vor Ort übernommen hatte. Das Festival hat das Leben der 3 Veranstalter einschneidend verändert, worüber ich mich gerne, wie gesagt, heute mit Ihnen unterhalten hätte. Das ist natürlich schade, insofern ist das leider heute nur eine halbgare Sendung. Insofern weiß ich nicht genau, wie lange es heute um das Thema Wikinger Rock Open Air geht. Notgedrungen habe ich Musik von Bands ausgesucht, die zumindest in Würden spielen sollten. Ob sie es tatsächlich getan haben oder mangels nicht zu erwartender Gage kurzfristig abgesagt haben, kann ich aus meiner Erinnerung leider nicht sagen. Deshalb werde ich die nächsten 1,5 Stunden oder den Rest der Sendung gegebenenfalls als Theo Spezial mit Musik auffüllen, die ich immer schon mal spielen wollte. Ich werde diese Sendung, die ich Countdown zur Katastrophe, die 25 Jahre Wikinger Rock Open Air nennen möchte, trotzdem durchziehen, da ich einige Zeitungsartikel aus der Dithmarscher Landeszeitung, die damals im Vor- und Nachwege erschienen waren, von den Originalredakteuren habe einsprechen lassen. Dafür geht mein Dank ganz besonders an Wiebke Reißig, heute Reißig-Dwenger, und Michael Behrendt, heute stellvertretender Chefredakteur der Dithmarscher Landeszeitung. Wenn alle geplanten Bands aufgetreten wären, wäre das Wikinger Rock Open Air zu einer zweiten wackenähnlichen Veranstaltung geworden. Aber es hat nicht sollen sein. So, nach diesem Vorwort starte ich verbunden mit dem Hinweis darauf, dass viele der Antworten, die mir einer der Veranstalter noch vor 14 Tagen beim Durchgehen des Sendekonzepts gegeben hat, rein aus meinem Gedächtnis protokolliert habe, da er sie ja eigentlich hier im Studio beantworten wollte. Ich möchte das exakt vor 25 Jahren stattgefundene Wikinger Rock Open Air Revue passieren lassen. 3 von Veranstaltung völlig unbeleckte Personen wollten unbedingt ein Festival durchziehen. Leider ist das, wie schon gesagt, völlig in die Hose gegangen. Im April des Jahres 2001 konnte man in verschiedenen Zeitungen und Magazinen Folgendes lesen. Wikinger Rock Open Air vom 13. bis 15. Juli in Windbergen in der Nähe von Meldorf. Auch auf Flyern wurden folgende Gruppen angekündigt. Torfrock, JBO, In Extremo, Knarkator, Fiddler's Green, Highlander, Late September Dogs, Nevertheless, Feuerengel, Forgotten North, Goddess of Desire, Meat Shop, Honk, Rocking Bones, Zero Zero, Custard, Carpe Diem, June, Exemption, Drudge, Soylent Green, Trollhaus, Gutbucket, Onion N, Bad Influence, Saint Cathy, Orden Ogen, Silent Scream, Underpass und Wolf's Moon und als spezieller Gast der neue Star damals, Big Brother Harry. Ja. Kosten sollte das Ganze 59 D-Mark. Weiterhin waren folgende Attraktionen angedacht. ein großes Germanendorf, eine Bogenschießanlage, Speer- und Streitaxtwerfen, ein Kinderhort, eine Eisengießerei, eine Pyroshow, Schwertkämpfe, Bungee-Springen, eine Wikinger-Fress- und Händlermeile sowie die obligatorische Bikerparty. Geplant war, das Festival im Raum Windbergen stattfinden zu lassen. Letztendlich war aber klar, dass angesichts des immensen geplanten Aufwands das Gelände dort viel zu klein gewesen wäre. Wie die drei auf die Idee gekommen waren, so ein Mammutfestival auf die Beine zu stellen, war eine der Fragen. Der Wikingerbezug sollte die Verbundenheit zu Schleswig-Holstein darstellen. Veranstalter K. war damals Sprecher der Rockinitiative Dithmarschen und hatte uns über die Planung informiert. Die Mitglieder, zu denen ich auch gehörte, hatten ihnen sofort Hilfe angeboten, die die drei leider abgelehnt haben, obwohl die RIT 2 Jahre zuvor bereits selbst ein zumindest finanziell wenig erfolgreiches Open Air auf dem Grüntalring bei Albersdorf organisiert hatten und dementsprechend wussten, welche Fehler man bei der Organisation einer künftigen Veranstaltung dieser Art vermeiden konnte und sollte. Leider waren die Herrschaften diesbezüglich beratungsresistent. Warum sie es trotzdem unbedingt wissen und die Veranstaltung alleine durchziehen wollten, wäre eine der nächsten Fragen gewesen. Im Nachhinein würde ich das heute als ziemlich große Dummheit bezeichnen. Aber jetzt erstmal Musik. Geplant war unter anderem ein Auftritt der Hamburger Band Influence, deren Gitarristin Julia Bruns damals zu den besten weiblichen ihres Fachs gehörte. Hört den Titel The Only One von ihrem Album 4.

Natürlich ist ein Festival mit viel Organisationsaufwand verbunden. Ankündigungen in den Medien, Aufgabenverteilung in Bezug auf Organisation und Behörden, Booking und Vertragsgestaltung von Bands, Besorgung von Bühne und Technik, Security, Absperrung etc. Man muss den Veranstaltern im Nachhinein diesbezüglich ziemliche Dummheit vorwerfen. In der ersten Juniwoche 2001 kam vom Amt Meldorf-Land die Kunde, dass für das Festival eine Ausweisfläche gesucht werden musste, weil mittlerweile angeblich von 10.000 Besuchern gesprochen wurde. Unter anderem wegen fehlender Parkflächen und das 4 Wochen vor geplantem Festivalbeginn. Was war passiert? Irgendjemand hat wohl der Presse diese hohe Besucherzahl vorgegaukelt, um reges Interesse an dem Event vorzutäuschen und so größeres Interesse zu erwirken, damit dadurch eventuell noch mehr Publikum angezogen würde. Solch eine Zahl war natürlich völlig illusorisch und durch den bisherigen Kartenvorverkauf in keinster Weise gerechtfertigt. Das Amt Meldorf-Land zog deswegen die Reißleine und versagte die Veranstaltung auf dem geplanten Gelände in Windbergen. Die Herren kamen dann schnell mit dem Dithmarscher Luftsportverein in Kontakt, der sein Flugplatzgelände in Hopen bei St. Michaelisdonn zur Verfügung stellen wollte. Die Location wäre ideal gewesen. 30 Hektar Fläche, ringsherum keine Besiedlung, was schon mal keine Lärmbelastung nach sich gezogen hätte. Und im Flugzeughangar hätte man problemlos eine zweite Bühne aufbauen können, womit man eine große Zeltbühne hätte einsparen können. Aber dann kamen erst die richtigen Auflagen des nun zuständigen Amtes in Burg. Aus meiner Erinnerung heraus wurden als Auflagen unter anderem 6,5 Kilometer Umzäunung des Geländes gefordert, eine entsprechende Anzahl von Toiletten, mehr Security und. Wenn man um die Hintergründe weiß, hätte das Festival bereits hier eingestampft werden müssen, aber man war ja schlauer. Also nahm die Katastrophe langsam ihren Lauf. Man hatte nur 4 Wochen Zeit, um sämtliche Auflagen zu erfüllen. Natürlich eine recht kurze Zeit für ein Genehmigungsverfahren, zumal man ja immer vom sogenannten Amtsschimmel spricht. Das pistentechnisch tote St. Michaelisdonn versuchte damals schon seit geraumer Zeit etwas für junge Leute auf die Beine zu stellen. Da dürfte den Veranstaltungsleuten die Anfrage der drei Herren wie ein Geschenk vorgekommen sein, mutmaßte Redakteur Michael Behren am 8. Juni in der Dithmarscher Landeszeitung. Ja, nun erstmal wieder Musik. Tatsächlich auf dem Wikinger Rock Open Air aufgetreten ist die Band Meat Shop aus dem Kreis Steinburg. Hören wir von ihnen den Titel Misery.

Als Veranstalter des Festivals war das Wikinger Rock Open Air Management ausgewiesen. Ich kann leider nicht sagen, ob das nur eine Erfindung für die Behörden war oder tatsächlich extra eine Firma oder GbR gegründet wurde. Neben den Herren K und D war der dritte im Bunde ein Herr P. Sein Job in der Organisation war etwas undurchsichtig. Die Herren hatten gerade noch einen Tag vor dem von der Amtsverwaltung gesetzten Termin den Genehmigungsantrag für das Festival eingereicht, exakt 19 Tage vor dem geplanten Beginn. Trotzdem war der Mitarbeiter Werner Rockensüß vom Ordnungsamt zuversichtlich, dass das Festival genehmigungsfähig sei. Man hatte sich sogar schon mit dem Amt Schenefeld in Verbindung gesetzt, denn die waren bereits mit 11 genehmigten Wikinger Rock Open Airs ja bestens aufgestellt und wussten, was alles zu tun ist. Inzwischen konnten sich Interessierten

0: launisch hinzugefügt wird. Vielleicht sollten die Veranstalter endlich mal in die Hufe kommen und die benötigten Papiere zusammenpacken, anstatt wertvolle Zeit damit zu verschwenden, windige Informationen zu verbreiten.
1: Ja, interessant wäre jetzt natürlich eine Stellungnahme der Veranstalter zu diesen Vorwürfen gewesen, aber leider ist ja heute keiner im Studio. Ich kann mir jedoch vorstellen, dass die Herren angesichts der Auflagen, die nun kurzfristig zu beachten waren, ziemlich am Rotieren waren. Der nächste Schock ereilte die Macher dann Ende Juni. Das Amt hatte die Durchführung des Open Airs versagt. Hier wäre natürlich die Aussage interessant gewesen, wie sich das auf die Psyche der Herren ausgewirkt hat, aber sei es drum. Nun erstmal wieder Musik. Ob Kastart aus Hamburg wirklich aufgetreten sind, entzieht sich meiner Kenntnis. Allerdings habe ich von einer offiziellen Absage nichts gelesen. Hört von ihrem damals aktuellen Album For My King den Titel Master of the Dice.

0: der Dithmarscher Landeszeitung schrieb Michael Behren am 4. Juli 2001 Folgendes und er liest wieder seinen eigenen Text.
1: Nachdem am vergangenen Freitag dem Wikinger Rock Open Air WROA eine Genehmigung für das Flugplatzgelände in Hopen versagt wurde, wir berichteten, haben Festivalfans den Schuldigen schnell ausgemacht. Einmal mehr gelten die Damen und Herren in den Amtsstuben als Sündenböcke. So machen einige Fans auf der Internetseite des Musikspektakels ihrem Ärger Luft. Wenn man keine Gründe mehr findet, setzt man die Sicherheitsleistungen so hoch, dass sie nicht mehr zu finanzieren sind. Oder brutalste Behördenwillkür. Bis hin zu, welcher Dorfscheriff hat das denn entschieden, gehen die Unmutsbekundungen. Doch diesen Schuh will sich in der Donner Amtsverwaltung niemand anziehen. Wir fanden die Idee, so ein Festival bei uns auf dem Don durchzuführen, wirklich klasse, bekräftigt Werner Rockensüß vom Ordnungsamt. Nicht zuletzt deshalb haben man immer wieder ein Auge zugedrückt und ein neues Ultimatum gesetzt, so der Ordnungsamtsleiter, der sich in den vergangenen 4 Wochen fast ausschließlich mit dieser Festivalgeschichte befasste. Da das Donneramt bisher kaum Erfahrung mit Veranstaltungen dieser Größenordnung, erwartet wurden etwa 6.000 Festivalbesucher, sammeln konnte, habe sich Rockensüß mit dem Ordnungsamt Schenefeld in Verbindung gesetzt. Dieses ist zuständig für die Genehmigung des großen Wacken Open Airs, das seit Jahren zu den erfolgreichsten und professionellsten Festivalveranstaltungen Deutschlands zählt. Beim Wacken Open Air läuft mittlerweile alles problemlos, was das Genehmigungsverfahren angeht, bestätigt Gerhard Holksdorf vom Ordnungsamt in Schenefeld im Gespräch mit der DLZ-BZ. Wir bekommen Monate im Voraus detaillierte Pläne, anhand denen wir Auflagen und Sicherheitspläne erstellen können. Und dann geht alles seinen behördlichen Gang, so Holksdorf. Die Sicherheit stöhne an erster Stelle und solange Sicherheitsfragen nicht hundertprozentig geklärt seien, geht hier gar nichts. Das wissen auch die Veranstalter und dementsprechend kümmern die sich darum. Gerade hier sieht Rockensüß den Knackpunkt. Wir haben den Veranstaltern das komplette Aufgabenpaket überstellt, mit der Bitte, alle geforderten Unterlagen und Pläne dem Amt vorzulegen, damit Institutionen wie Polizei und Feuerwehr ihre Konzepte aufstellen können. Doch immer wieder mussten Unterlagen nachgefordert werden. Als die Zeit bis zum Festivalgehen immer knapper wurde, setzte das Amt den Veranstaltern schließlich ein Ultimatum. Nachdem Anfang der vergangenen Woche kurz vor Ablauf des ersten Ultimatums die entsprechenden Unterlagen im Amt eintrafen, sei man zunächst optimistisch gewesen, die Veranstaltung trotz der kurzen Zeitspanne bis Festivalbeginn genehmigt zu bekommen. Allerdings fehlt noch Sicherheitsleistung für den Feuerwehreinsatz, die bis spätestens vergangenen Freitag 9 Uhr vom Veranstalter zu erbringen waren. Wir haben satzungsgemäß 75.000 Mark für einen insgesamt 5-tägigen Feuerwehreinsatz mit 18 Feuerwehrleuten und 2 Fahrzeugen veranschlagt, die wir im Vorfeld der Veranstaltung als Sicherheit haben wollten. Zu viel, wie die Veranstalter befanden. Nach eigenen Berechnungen kamen wir auf knapp 40.000 Mark, so WROA-Pressesprecher Dennis Kramer zur DLZ-BZ. Wir sind kein Verhinderungsverein, der hier eine Rockveranstaltung kippen will, bekräftigt dagegen Rockensüß ein ums andere Mal. Wir legen auch keine Auflagen willkürlich fest. Es gibt einfach gesetzliche Bestimmungen, an die wir uns als Ordnungsbehörde halten müssen. Doch wenn elementare Sicherheitsleistungen nicht erbracht werden können, sehe sich das Amt einfach außerstande, eine Genehmigung zu erteilen. So sehr dies auch den zahlreichen Festivalfans schmerzt.
0: Und ich kann mir ehrlich gesagt nicht vorstellen, dass die Macher angesichts der kurzen Zeitspanne bis zum geplanten Festivalbeginn überhaupt noch mit einer Zusage rechneten. In einer Extraspalte gab Michael Behren dann sein eigenes Statement zum Besten, was er uns jetzt erzählt.
1: Was wird WROA? Als Alternative zum Flugplatz in Hopen war kurzzeitig das Gelände des Kuden Open Airs im Gespräch. Doch angesichts der knappen Vorlaufzeit, das Wikinger Rock Open Air sollte vom 13. bis 15. Juli stattfinden, konnte das zuständige Ordnungsamt in Burg keine Genehmigung erteilen. Gestern wurde der Juli-Termin offiziell gekippt. Die Veranstalter versuchen nun, das Festival am 24. und 25. August über die Bühne zu bringen. Ein Ort steht allerdings ebenso wenig fest wie das Line-up der auftretenden Bands. Eintrittskarten behalten ihre Gültigkeit. Sollte jemand sein Geld zurückverlangen, möchte er sich mit der Vorverkaufsstelle oder dem WROA-Management in Verbindung setzen.
0: Ja, ihr hört die Rock Hour auf Westküste FM mit Theoton am Mikrofon und heute geht es um das Wikinger Rock Open Air, das 2001 in Würden ziemlich in die Hose gegangen ist. Ja, nun erstmal wieder Musik. Ich glaube mich dunkel zu erinnern, dass die holländische Band Goddess of Desire auf dem Open Air aufgetreten ist. Deshalb habe ich von ihnen den Titel Live for Metal von ihrem Album Symbol of Triumph aus dem Jahr 1998 ausgesucht.

0: Ich kann mir zwar nicht vorstellen, dass zu dem damaligen Zeitpunkt mehr als 500 Karten im Vorverkauf abgesetzt worden waren. Nachdem klar war, dass das Festival nicht auf dem Flugplatzgelände in Hopen stattfinden würde, musste ein neuer Plan her. Da der Termin Mitte Juli nun nicht mehr zu halten war, gab es das nächste Problem. Nicht jede gebuchte Band hatte auch am neuen Termin, der jetzt für den 24. bis 26. August geplant war, Zeit. Da gab es bestimmt jede Menge Telefonate und Faxe. Eine Zeit lang war es ruhig in der Presse, bis man am 14. August 2001 lesen konnte, dass die nächste Ordnungsbehörde des nun zuständigen Amtes Heideland den Bewilligungsbescheid für eine Fläche in Würden vorbereitete. DLZ-Redakteurin Wiebke Reissig zitiert jetzt ihren eigenen Artikel vom 14. August 2001.
1: Ordnungsamt gibt grünes Licht für Wikinger Rock Open Air in Würden. Es ist entschieden. Das Ordnungsamt Heideland hat vorerst nichts mehr gegen das Wikinger Rock Open Air in Würden einzuwenden. Wir basteln gerade den Bewilligungsbescheid, berichtet Ordnungsamtsleiter Klaus Siel im Amt Heideland auf Nachfrage der DLZ. Zweimal hatte er den Veranstaltern die Frist verlängert, um fehlende Unterlagen nachzureichen. Damit ist Veranstalter Knut Dichte gestern eine zentnerschwere Last genommen worden. Als Gründe für diese Verzögerung nennt er Missverständnisse. Zum Beispiel fehlende schriftliche Bestätigungen für mündliche Vereinbarungen und ungeahnte Schwierigkeiten, zum Beispiel die Überlandleitung der Schleswag. Sie soll übrigens mit einem Zaun abgesichert werden. Mit etwas Glück schätzt Knut Dichte, dass rund 4.000 bis 5.000 Besucher das Wikinger Rock Open Air vom 24. bis 26. August in Würden besuchen werden. Vielleicht kommen aber auch nur 3.000 Leute, das ist schwer zu sagen. Durch das Hin und Her um den Veranstaltungsort und den dadurch verschobenen Termin sei viel Unsicherheit entstanden. Im Moment sind nicht mehr als 1.000 Karten draußen. Die restlichen der 3.500 vorverkauften Karten hatten die Veranstalter zurücknehmen müssen, weil die Ordnungsämter in Meldorf, St. Michel und Burg das Festival weder in Windbergen, Hopen noch Kuhden genehmigt hatten. Das Ordnungsamt Heideland geht von 5.000 bis 6.000 Besuchern aus. Falls mehr Rockfans nach Würden pilgern sollten, müssten die Veranstalter kurzfristig auch mehr Security-Personal, Toiletten und sogar Ausweichfläche zur Verfügung stellen. Diese und alle anderen Auflagen vom Ordnungsamt Heideland und dem Kreis werden bei einer Abnahme kurz vor Festivalbeginn und während der Veranstaltung kontrolliert. Unter anderem Feuerlöscher, Straßenschilder, Entsorgung von Müll und Abwässern, Statik des großen Veranstaltungszeltes, Konzessionen für den Ausschank, Gesundheitsvorschriften in den Imbissständen, Abstände auf dem Besucherzeltplatz zwischen den Zelten und zu angrenzenden Knicks. Das Umweltamt des Kreises prüft zurzeit, ob auch die Genehmigung für den Besucherzeltplatz erteilt werden kann. Um zu begutachten, zu beraten und bei Schwierigkeiten sofort eingreifen zu können, sind die Mitarbeiter des Ordnungsamtes während des Festivals vor Ort. Außerdem Polizei, Feuerwehr, THW, DRK und Security Service. Alle erteilten Auflagen seien jedoch bei Veranstaltungen dieser Größe üblich, bestätigen Ordnungsamt, Kreis und Knut Dichte. Ebenso die Tatsache, dass das Rockspektakel noch immer abgesagt werden könnte, sollten bei der Endabnahme gravierende Mängel zutage treten. Nun muss es nur noch besseres Wetter werden, denn das Kornfeld, auf dem das Festival steigen soll, ist noch nicht einmal abgemäht.
0: Ja, und im Grunde genommen war das schon wieder eine Hängepartie für die Veranstalter, zumal ja durch die Terminverschiebung Knorkator, Fiddler's Green und die Late September Dogs wegen anderer Termine abgesagt hatten. Sicher taten das damals auch noch mehr Bands. Am 17. August, eine Woche vor Festivalstart, berichtete Michael Behren in seiner Rubrik Szeneradar in der DLZ Folgendes.
2: Und dann war da noch das Wikinger Rock Open Air in Würden, das in St. Michel vom dortigen Ordnungsamt nicht genehmigt worden war. Unsere Recherchen in der Sache über nicht erfüllte Auflagen etc. haben den Veranstaltern offenbar gar nicht geschmeckt. Im Internet verbreiten die WROA-Macher jetzt ihre unglaublich professionelle Antwort. Informationssperre und Hausverbot. Das zum Thema Pressefreiheit.
0: Das war schon harter Tobak. Warum die Herren eine Infosperre und sogar ein Hausverbot für Michael verhängt haben, darüber lässt sich nur spekulieren. Für mich klang das damals aber so, als ob den Herren so langsam der Arsch auf Grundeis ging. Umso schade, dass sich heute keiner dazu äußert. Ja, als nächste Band habe ich jetzt die inzwischen wiedervereinigten Forgotten North aus dem Kreis Steinburg aufliegen. Der Titel Nail Kiss befindet sich auf ihrer CD Beschwörung aus dem Jahr 1999. Die zwischenzeitlich aufgelöste Gruppe hat vor ein paar Jahren sich wieder zusammengefunden. Sänger Sascha Maurer ist vielleicht vielen als Mitarbeiter von Hellion Records in Itzehoe noch bekannt. Außerdem singt er derzeit bei der Band Defly's Diary, die neben unserem Übungsraum in Wilster proben. Christian Grepp, Schlagzeuger von Meatshop, hat mir letzte Woche noch Folgendes geschrieben, ich zitiere: Auf jeden Fall waren Forgotten North auf dem Wikinger Rock Open Air super. Denen wurde mitten im Song der Strom abgestellt, weil der Zeitplan, das war noch früh am Tag, noch sekundengenau eingehalten werden musste bzw. sollte. Das war totaler Mist, da waren alle vor und hinter der Bühne entsetzt und genervt. Der Sänger hat dann noch den angefangenen Song ohne Mikro zu Ende gesungen. War eine gute Show. Zitat Ende.

0: Zwei Tage vor Festivalstart am Freitag, dem 24. August, schrieb Wiebke Reisig in der DLZ Folgendes. Das war am 22.08.
1: Dafür bekannt, dass sie nicht ins Wanken geraten. Das will Marco Patermann auch nicht. Dennoch, dass gestern nun auch noch die Band JBO öffentlich verbreiten ließ, dass sie definitiv am kommenden Wochenende nicht beim Wikinger Open Air auftreten wird, macht Patermann und seine beiden Mitveranstalter des Rockspektakels todtraurig. Damit ist ein weiteres Highlight des Festivals weggebrochen. JBO belässt es nicht bei einer einfachen Absage. Sie fahren harte Geschütze gegen den Veranstalter auf. Bis zum heutigen Tag liegt weder ein aktueller Konzertvertrag noch die geforderte Vorkasse zum Konzert vor, mailt uns gestern Guido Glöckner vom Konzertbüro Franken GmbH, der JBO vertritt. Die Veranstalter haben alle Fristen kommentarlos verstreichen lassen. Marco Patermann ist deprimiert. Das ist nicht die feine englische Art, schimpft er und erklärt, mit Bands dieser Größenordnung gibt es immer einen Vorvertrag. In diesem Vertrag, den wir vom Konzertbüro Franken zugeschickt bekommen haben, wurde keine Vorkasse gefordert. Er wurde für das ursprünglich geplante Festivalwochenende im Juli geschlossen. Später, nach der Terminverschiebung und wohl im Zuge der kursierenden Gerüchte, hätte die Band dann per Fax 13.500 Mark Vorkasse gefordert und eine Frist von nur 4 Tagen gesetzt. Diese ist gestern verstrichen, bestätigt Patermann. So kurz vor der Veranstaltung müsse schließlich jede Mark umgedreht werden. Logisch, dass es nicht geht, diese Summe kurzfristig auf einen Schlag zu zahlen. Die Veranstalter hätten JBO jedoch angeboten, sofort 6.000 Mark an sie zu überweisen. Das haben sie jedoch nicht angenommen. Da man sich nicht einigen konnte, sei natürlich auch kein aktueller Konzertvertrag zustande gekommen. Er wurde vom Konzertbüro vermisst. Patermann fühlt sich doppelt sitzen gelassen, denn das Festival war extra wegen JBO bis in den Sonntagabend hinein verlängert worden. Die Gruppe hatte zugesagt mit dem Hinweis, nur am Sonntagabend. Dass das Konzertbüro dann noch mitteilt, an der Liquidität der Veranstalter werden von unserer Seite massiv Denken geäußert und die Gerüchteküche damit weiter anheizt, ärgert Patermann besonders. Die Leute sollen sich doch freuen, dass es außer in Wacken so eine Veranstaltung in Schleswig-Holstein überhaupt gibt.
0: Von den einst 34 angekündigten Bands hatten also inzwischen neben dem bereits genannten JBO, Knockhart, der Fitless Green und Late September Dogs auch Soylent Green, Trollhouse, Onion N und die Rocking Bones abgesagt. Das war für die Veranstaltung sicher der Super-GAU. Ein weiteres Problem war nun natürlich angesichts des mehr als schleppenden Vorverkaufs das Geld. Viele Gastspielverträge sahen ja vor, mindestens die Hälfte der Gage im Voraus zu verlangen. Denn durch den miserablen Vorverkauf hatten die Herren ja kaum etwas in der Kasse. Die Schwierigkeiten hörten aber damit nicht auf. Das geplante Feld, auf dem die Bühne sowie Park- und Zeltplatz stehen oder sein sollten, wurde erst nur wenige Tage vor Festivalstart vom Mais befreit, womit der Boden entsprechend weich war, was zum einen bei einer Wiese nicht der Fall gewesen wäre und was zum anderen der Band in extremo zum Verhängnis wurde, deren Busfahrer trotz meiner Warnung trotzdem das Feld befuhr und schon nach ein paar Metern bis zur Hälfte der Reifen feststeckte. Nun erstmal wieder Musik, passend natürlich von in extremo, die damals gerade ihre CD Sünder ohne Zügel veröffentlicht hatten. Dann hören wir den Opener Wind.

Ich war ja inzwischen auch in das Festivalgeschehen mit eingebunden, war selbstverständlich für die Kasse zuständig. Fange ich mal mit dem Freitag an. Gegen 12.30 Uhr war es schon so um die 30 Grad warm, dass ich mir Sorgen um die Parkplatzeinweiser der Security-Crew machte, denn sie hatten weder einen Stuhl noch ein Sonnenschutzdach. Ich machte die Veranstalter darauf aufmerksam, damit die Helfer keinen Hitzschlag bekamen. Irgendwie wurde es tatsächlich kurzfristig geschafft, das Gewünschte zu besorgen. Die Bühne war zwar fertig aufgebaut, aber gegen 14 Uhr wurde das Dach halb heruntergefahren. Abgesprochen mit dem Eigentümer war, 2000 D-Mark vor Beginn des Festivals zu zahlen und die zweite Hälfte nach dessen Beendigung. Nun kam man aber wirklich in die Bredouille. Bereits Anwesende wunderten sich und ich wusste gar nicht, was ich auf entsprechende Fragen antworten sollte. Wie mir der Veranstalter K. noch vor 3 Wochen erklärte, hatte er sein Konto bei der Sparkasse um 40.000 D-Mark erleichtert, um einer Absage zuvorzukommen. Kurz vor 16 Uhr fuhr das Bühnendach dann wieder hoch, was bedeutete, dass die Jungs ihr Geld bekommen haben und das Wikinger Rock Open Air starten konnte. Nach einer Zeitungsmeldung sollten am Freitag folgende Gruppen auftreten: Meat Shop, Forgotten North, In Extremo, Bad Influence, Feuerengel, Carpe Diem und Orden Ogen. Am Samstag Custard, Crystal Shark, Silent Scream, Nevertheless, Torfrock, Highlander, Goddess of Desire und Zero Zero. Und am Sonntag waren noch Exceptions, Sign Kanté, Wolf's Moon, Big Harry, Gut Bucket und KGB 2000 geplant. Leider weiß ich nicht mehr, ob am Freitag alle Bands aufgetreten sind. Man muss auch wissen, dass wegen der Hitze, zumindest bis zum frühen Abend, kaum Tagesgäste kamen, da die wegen der Hitze nachmittags lieber an den Speicherkoch gefahren sind. Ich schätze mal, es waren am Nachmittag vielleicht 300 Zuschauer vor Ort. Die Hoffnung auf mehr Gäste an den beiden folgenden Tagen hatte sich sicher bei den Veranstaltern zerschlagen. Da ich ja an der Kasse saß, hatte ich von Herrn K. den Auftrag bekommen, immer wenn wieder eine Reihe von Gästen gekommen waren, einem ominösen Menschen Bargeld auszuhändigen. Aussagen hierzu sind etwas diffus, weshalb ich nicht weiter darauf eingehen möchte. Aber leider gab es ja keinen Massenandrang. Mehr recht als schlecht ging also der erste Festivaltag zu Ende. Nun erstmal wieder Musik von der Band Crystal Shark. Hört ihr den Titel Born Dead? Das ist der Opener ihres von Halloween-Bassist Markus Großkopf gemixten Albums Downfall of Eden aus dem Jahr 2002.

0: Ihr hört die Rock Hour auf Westküste FM mit Theoton am Mikrofon und heute geht es um das exakt vor 25 Jahren völlig misslungene Wikinger Rock Open Air in Würden. Am Samstag, dem 25. August 2001, startete das Festival um die Mittagszeit. Angesagt waren die Bands Custard, Crystal Shark, gerade gehört, Silent Scream, Nevertheless, Highlander, Goddess of Desire, Zero Zero und Torfrock. Letztere hatten natürlich angesichts der geringen Zuschauerzahl schon mitbekommen, dass sie ihre geforderte Gage in Höhe von 20.000 D-Mark wohl kaum bekommen würden und drohten daher mit der Absage ihres Auftritts. Sie wollten auch keinen Preisnachlass geben, weshalb der Bürgermeister von Würden noch 3.000 D-Mark aus dem Stadtsäckel oder sogar seinem eigenen Geldbeutel dazupackte, damit der Samstag-Headline auf jeden Fall spielen würde und man so ein Debakel wie 1977 beim Schesel-Festival mit Brennen der Bühne und Plünderung vermeiden wollte. Natürlich forderten aufgrund der Umstände nun auch die lokalen Bands ihre Gage zwischen 400 und 600 D-Mark im Voraus. Weshalb, wenn ich mich recht entsinne, einige dann auch nicht aufgetreten sind, weil sie ihre vereinbarte Gage nicht bekommen konnten. Am frühen Samstagabend musste ich dann meinen Platz an der Kasse verlassen, da ich mit meiner Band KGB 2000 wegen der vielen Absagen lokaler Bands kurzfristig von den Veranstaltern für den Sonntag engagiert worden war, wir aber wegen einer längeren Urlaubspause unbedingt noch einmal proben wollten. Als ich dann gegen 21.30 Uhr wiederkam, war der Kassenwohnwagen umstellt von Polizisten, den Security-Leuten und den Herren D und K vom Veranstalterteam. Die Sicherheitsleute forderten ihren Lohn ein. Da hatte sich über zwei Tage mit 10 Mark pro Stunde und man ja auch eine ganze Menge Geld angehäuft, die Veranstalter aber wohl nicht mehr in der Lage waren zu bezahlen. An den Ausgang der Sache kann ich mich leider nicht mehr erinnern. Auch hier wäre ein Statement jetzt hier im Studio hilfreich gewesen. Naja, dank der Zahlung der Gemeinde Würden beendeten Torfrock dann am frühen Sonntagmorgen das Festival. Ihr habt richtig gehört, das Festival insgesamt wurde beendet, denn aufgrund des fehlenden Geldes wurde der dritte Tag ersatzlos gestrichen. Nach dem Konzert von Torfrock wurde ein DIN A4-Zettel an die Bühnenkante geklebt, auf dem stand, dass aufgrund der leider zu geringen Besucherzahl das Festival abgebrochen werden musste. Man bat um Verständnis bei den Besuchern. Heimlich, still und leise wurde dann hinter dem Bühnenvorhang alles abgebaut und in Sicherheit gebracht, was hätte zerstört oder geklaut werden können. Man wollte, wie gesagt, alles vermeiden, was in Schesel passiert war. Natürlich muss es jetzt Musik von Torfrock geben. Ausgesucht habe ich einen passenden Titel, der auch für das Festival gelten könnte. Klaus Büchner sagt ihn selbst an.
1: Dieses Stück handelt also auch von einem Wikingerbrauch, der oft und gern gepflegt wird, die Beerdigung.

0: Leider war das Ende nach nur 2 Tagen ein unrühmliches eines einst groß geplanten und beworbenen Festivals, das für Dithmarschen eigentlich eine große Werbeshow hätte werden können. Die für Sonntag geplanten Bands brauchten daher gar nicht das Anreisen. Das waren Exemption, Sainkati, Wolf's Moon, Big Harry, Honk, Gutbucket und meine Band KGB 2000. Klar, dass die Veranstalter nicht nur enttäuscht waren, sondern auch große finanzielle Probleme auf sie zukommen sahen. In der Dithmarscher Landeszeitung vom Montag nach dem Festival schrieb Redakteur Dieter Höfer das folgende, vorgelesen von Andy Tschick.
1: Würden. Mitten auf dem abgemähten Getreidefeld stehen 2 verlassene Billiggrills. In einiger Entfernung wird die Bühne abgebaut. Das Ende des Wikinger Rock Open Airs in Würden kam schneller als geplant. In der Nacht zu Sonntag wurde das Festival abgebrochen, der Grund finanzielle Schwierigkeiten wegen zu geringer Besucherzahlen. Schon gestern war nur noch zu erahnen, dass auf dem Acker bei Würden ein großes Festival stattgefunden haben soll. Als die letzte Band gespielt hatte, gingen die Security-Leute rum und sagten, um 3 Uhr sei hier Schluss, erzählt Jens, der mit einem Motorrad aus Lübeck nach Würden gekommen ist. Sein Kumpel Micha berichtet, er führe jetzt mit einem unschönen Gefühl nach Hause. Beide hatten 3 Tageskarten gekauft und meinten, etwas wenig für das Geld bekommen zu haben. Doch Jens nahm die Situation noch mit Galgenhumor. Man musste jedenfalls nirgendwo anstehen. Doch nicht alle WRUA-Besucher sahen den Verlauf der Veranstaltung offenbar so gelassen wie der Lübecker Hanseat. Die Situation drohte am Sonnabend zu eskalieren, als nach Polizeiangaben finanzielle Probleme offenkundig wurden und das Festival vor einem Abbruch stand. Dabei ging es um den Auftritt der Gruppe Torfrock, der auf der Kippe stand. Torfrock war eine der Hauptattraktionen des Wikinger Rock Open Air. In dieser Phase erhöhte die Polizei ihre Präsenz, da Tumulte letztlich nicht auszuschließen waren. So Polizeihauptkommissar Günther Santja, Pressesprecher der Polizeiinspektion Heide. Doch sowohl Torfrock als auch andere Gruppen spielten bis 2.30 Uhr und alles blieb ruhig. Dass die Kultband Torfrock dann doch noch auf die Bühne kam, haben die Fans nicht zuletzt Würdens Bürgermeister Peter Schof zu verdanken. Um 19.20 Uhr ging es um eine Summe von 1.600 Mark, die noch offen war. So Schof gestern gegenüber der DLZ. Er habe dann mit der Torfrock-Managerin gesprochen und vereinbart, wenn die Gruppe auftritt, bürgt die Gemeinde für maximal diesen Betrag. So sei er mit der Managerin verblieben. Da nach dieser Bürgschaftsverpflichtung noch Gäste gekommen seien, geht Peter Schof davon aus, dass der Betrag auf jeden Fall geringer als 1.600 Mark ausfallen wird oder die Forderung der Gruppe unter Umständen sogar vollständig befriedigt sei. Es tut mir jedenfalls sehr leid um die Veranstalter, sagte Schof. Das sind nette Leute. Auch dem Publikum sprach er ein Lob aus. Die Besucher haben sich im Ort ordentlich benommen und sich auch ruhig verhalten, als das Festival abgebrochen wurde. Gute Arbeit hätten zudem Ordnungsamt und Polizei geleistet. Alles war wunderbar, so Schof, nur eben zu wenig Leute. Von den Veranstaltern war gestern niemand auf dem Gelände zu finden. Der Veranstalter? Wer soll das sein? Fragte eine Tresenkraft. Wo die Veranstalter sind? Keine Ahnung. So die Männer des Zeltverleihs. Und auch telefonisch kam kein Kontakt zustande.
0: Ja, da wäre es natürlich heute super interessant gewesen, mal zu hören, was die Veranstalter heute 25 Jahre danach dazu zu sagen hätten. Aber auch ich habe meine Ehre und habe Herrn K. letzte Woche bzw. 3 Tage vor der Aufzeichnung ausgeladen, weil ich schon im Vorwege seit Monaten ständig um entsprechende Auskünfte bezüglich Material und so vertröstet worden bin. Am 29. August 2001 schrieb Wiebke Reissig dann Folgendes in der DLZ, was sie uns auch selbst vorträgt.
2: Wir dachten, dass Torfrock zieht. Knut Dichter enttäuscht. Mangelnde Kommunikation der 3 Veranstalter. Wie viel Geld die Gruppe Torfrock sich nun tatsächlich von der Gemeinde Würden holen wird, weiß Bürgermeister Peter Schof zwar noch nicht. Aber es war die einzig vernünftige Entscheidung. Denn Polizei und Sicherheitskräfte hatten ihn am Sonnabend gewarnt. Wenn Torfrock nicht auftritt, ist Ärger zu befürchten. Alle Gäste blieben friedlich, wir berichteten. obwohl Veranstalter Knut Dichte auch später noch wütende Beschwerden vieler Besucher über sich ergehen lassen musste. Nun wartet Schof auf die Abrechnung der Torfrock-Managerin, die ihm sagen wollte, was noch offen ist. Schof hatte versprochen, aus der Gemeindekasse mit höchstens 1.600 Mark zu bürgen. Für die Brandwache und den kurzen Löscheinsatz der Würdener Feuerwehr wird die Gemeinde jetzt selbst die Bürgschaft in Anspruch nehmen, die sie zuvor von den Veranstaltern bekommen hat, kündigt Schof an. Für uns ist das also kein Verlust. Das weiß Gastronom Frank Rosendahl aus Garding noch nicht so genau. Er hatte den Zuschlag für die Bewirtung auf dem Rockfestival bekommen und will nun angesichts des unerwartet frühen Endes erst einmal überschlagen, was er eingenommen hat und ob noch Nachforderungen nötig sind. Zunächst will er jedoch den Abbau ruhig über die Bühne bringen. Auch Knut Dichte hat noch nicht endgültig zusammengezählt, was ihm das Rock Open Air für miese eingebracht hat. Bis der erste Termin im Juli abgesagt werden musste, hätten er und seine beiden Mitstreiter schon 50.000 Mark an Vorleistungen erbracht und deshalb das Festival nicht gleich gekippt, sondern es trotz der knappen Zeit an einem neuen Ort versucht. An die großen Bands hätten sie, wie üblich, 50% vorher zahlen müssen, egal, ob diese am Ende gespielt haben oder nicht. Denn die Verträge waren auf den Veranstaltungstermin im Juli ausgelegt. So konnten sie nur hoffen, dass die Gruppen trotz der Verschiebung bei der Stange blieben, erzählt Dichte. Rund 5.000 Leute hätten nach Würden kommen müssen, um die Rechnung am Ende auszugleichen, sagt er. Wir dachten, dass Torfrock noch zieht. Dichte schätzt, 2.000 bis 2.500 Leute waren hier. Ob die einen Ausgleich für den verkürzten Festivalgenuss bekommen, will er noch nicht versprechen. Das ist schwer. Wir wissen ja nicht genau, wer welche Karte gekauft hat. Vielleicht könnten sie bei einem späteren Festival einmal Vergünstigungen mit ihrer Wikingerkarte bekommen. Vielen Teilnehmern war es offenbar sowieso am Nachmittag zu heiß auf dem Würdener Stoppelfeld. Immer wieder wurde ich gefragt, wo geht es hier zum Strand? Viele Rockfans aus dem weiteren Umkreis wussten aber anscheinend nicht einmal, wo und wann die verschobene Veranstaltung nun steigen sollte. Die spärliche überregionale Werbung zum zweiten Termin lag nach Dichtes Ansicht nicht nur am knapper werdenden Geld, sondern vor allem an mangelnder Kommunikation zwischen den drei Organisatoren. Denn nicht nur dabei hatte er sich voll auf die Mitveranstalter Wolfgang Krüger und Marco Patermann verlassen und ist von denen enttäuscht. Ich bin seit letzten Montag auf dem Platz und habe von den beiden nicht viel gesehen, schimpft er, räumt aber ein. Marco Patermann hat allerdings viel per Telefon geregelt. Beim Festival habe er kaum Zeit gehabt, die Bands zu sehen. Auch gestern vermisste er seine Mitstreiter beim Abbauen auf dem Feld. Er müsse jedoch als Ansprechpartner der Behörden die Verantwortung übernehmen. Ordnungsamt und Polizei waren übrigens sehr hilfsbereit. Außerdem habe ich die Gelder, die sonst meine Kneipe am Leben erhalten, 2 Monate lang zugunsten des Festivals abgezogen. Auch die Absage an die kleinen Bands nach der Terminverschiebung hatte nicht nach seinen Wünschen geklappt, sondern sich über Wochen hingezogen und für viel schlechte Stimmung unter den Musikern gesorgt. Dennoch hat Knut Dichte den Mut nicht ganz verloren. Ich vermute, dass ich im nächsten oder übernächsten Jahr wieder ein Festival veranstalte. Wahrscheinlich in Windbergen. Mit Sicherheit aber kleiner und allein.
0: Tja, nun erstmal wieder Musik. Hören wir von der Band Highlander den Titel High Power, zumindest bis zum Schlagzeug-Solo. Ein Lied von ihrem Album Live in Germany aus dem Jahr 1993. Deren Gitarrist war Alan Murdoch, der Ende der 70er bei der deutschen Band Message gespielt hat und mit dem ich vor einigen Jahren auch einige Konzerte unter diesem alten Bandnamen gespielt habe.

0: enttäuscht waren. Bei der Versammlung der Rock-Initiative Dithmarschen Ritt am Dienstag in Bornhold schlossen die Musikanten aus der Redaktion mit dem Thema ab. Die WROA-Mitorganisatoren Knut Dichte und Wolfgang Krüger, letztgenannt erschienen ihr in den vergangenen Wochen wie vom Erdboden verschluckt, stellten sich der Musikermeute und gestanden ihre gravierenden Fehler ein. Ich war zu naiv, hab mich blind auf meine Partner verlassen, resümierte Dichte, bei der Festivalplanung zuständig für alles rund um die Location, sichtlich geknickt. Kein Wunder, das Festival-Desaster hat ihn seinen Laden gekostet. Im Modern Life sind seit einigen Tagen die Lampen aus. Auch Krüger wirkte K.O., doch seine alten Musikerfreunde wollen ihn nicht hängen lassen. In solch dreckigen Zeiten, das wurde am Dienstag klar, halten Dithmarschens Rockmusiker fest zusammen.
1: Tja, eigentlich fand ich es sehr mutig und auch sehr gut, dass sich zwei der Herren nach 25 Jahren nun doch der Öffentlichkeit stellen und einmal das Ganze drumherum aus ihrer Sicht präsentieren wollten. Leider sollte dies trotz langer Vorbereitungszeit und Telefonaten nicht sein. Ich möchte jetzt mal aus einigen Mails aus dem Forum der damaligen Internetseite zitieren, die nach dem Festival eingegangen waren. Das war der Reinfall des Jahrhunderts. Alles, was hinter den Kulissen schiefgehen kann, ist schiefgegangen. Fast jede Band ist sauer auf die Veranstalter und nicht nur wegen der Gagen. Für die Techniker gab es ein super schlechtes Essen. Ich denke, irgendwer wird wohl demnächst auf der Straße wohnen. Keiner der Veranstalter sollte jemals wieder etwas im Open-Air-Bereich planen. Torfrock waren super, um mal eine positive Meldung zu zitieren. Die Umbauten zogen sie viel zu lange hin, weil da nur einer war, der Ahnung hatte. Die Veranstalter haben sich unserer Meinung nach grob fahrlässig verhalten und sich nicht an die vertraglichen Absprachen gehalten, schrieb zum Beispiel die Agentur Groovy Booking der Band Sankaty. Auch das Management der Band Feuerengel, eine Rammstein-Tributkapelle, deren Pyrotechniker extra aus Marseille nach Hamburg eingeflogen war, zeigte sich enttäuscht darüber, dass die Veranstalter nicht mal eine halbe Stunde vor dem geplanten Auftritt ihre Zahlungsunfähigkeit verschwiegen hat. Ein anderer Gast schrieb, es ist aus, Sonntag 13 Uhr und die Bühne ist schon weg. Kein Termin wurde eingehalten und wenn von 1000 Leuten 500 davon Backstage-Pässe haben, kann auch nichts überbleiben. Die Veranstalter müssen noch viel lernen. Und der letzte Kommentar, noch dümmer als die Herren Veranstalter kann man sich eigentlich nicht anstellen. Demnächst gibt's wohl preiswerte Eigenheime zu kaufen. Ja, Zitaten Ende. Und somit endet meine heutige lange geplante Sendung über das Wikinger Rock Open Air im Jahr 2001 im Dithmarscher Würden. Ich hoffe, dass trotz Fehlen von zwei der Veranstaltern hier im Studio doch noch eine für euch interessante Sendung zustande gekommen ist. Bis zum Ende der Sendung spiele ich jetzt Musik von Bands, die längst mal wieder im Radio gespielt werden müssten. Unsere sogenannten Rocksender haben ja wohl nur so ein kleines Musikarchiv, dass sie jeden Tag das gleiche spielen. Beginnen möchte ich mit der Band Avalon. Temujin heißt der im Jahr 2000 veröffentlichte Titel aus ihrem Album Eurasia.

Ihr hört die Rock Hour auf Westküste FM mit Theoton am Mikrofon und heute ging es hauptsächlich um das geplatzte Wikinger Rock Open Air im Jahr 2001 in Würden. Und jetzt sind wir so quasi so ein bisschen in noch so einem halbe Stunde Theo-Spezial. Tja, am 1. Juni-Wochenende dieses Jahres fand ja das Rock am Ring-Festival statt. Für meinen Geschmack war da über 90% Müll dabei, aber den Gig der New Yorker Bandformation The Pretty Reckless um Frontfrau Taylor Momsen fand ich dann wirklich echt gut. Die nächsten Monat 33 Jahre alt werdende Dame hat eine echt heftige Röhre. Sie wurde bekannt durch die Rolle der Jenny Humphrey in der Fernsehserie Gossip Girl. Die Gruppe gibt es seit 2009. Mit ihrem Debütalbum Light Me Up kam 2010 ihr Durchbruch. Das inzwischen fünfte Studioalbum trägt den Titel Dear God und wurde am 26. Juni veröffentlicht. Nach Aussagen der Band läutet Dear God ein neues Kapitel in der Geschichte der Band ein, welches sie von ihrer rohesten und kompromisslosesten Seite zeigt. Der Auftritt bei Rock am Ring hat mich natürlich dazu inspiriert, mal wieder ein Lied der Band zu spielen. Ich habe ausgesucht von ihrer zweiten CD Going to Hell aus dem Jahr 2014 den Titel Sweet Things. Hier sind The Pretty Reckless.

Vielleicht ist ja manch einer meiner Zuhörer letztes Jahr in Wacken oder hat die Frauenband Dogma gesehen. Das ist bzw. war ein anonymes internationales Kollektiv, das für seine schattenverhüllten Bilder und seinen predigtartigen Klangangriff bekannt ist. Die Damen provozieren breitbeinig spielend in Nonnenkostümen, wobei die Beine immer zu sehen sind. Soll wohl aufgeilend wirken, wirkt aber irgendwie gestelzt und schnell langweilig. Entgegen der landläufigen Meinung ist Dogma aber keine rein weibliche Band, sondern ein von drei Männern geleitetes Projekt. Dem Manager und Produzenten Ian DiLeo sowie den Songwritern und Produzenten Alvaro und Fede Rabacchino. Und die drei entwickelten das Konzept, schrieben Musik und Texte und nahmen alle Songs auf. Später engagierten sie einige Sängerinnen und Musikerinnen. Ihr Dogma sind 13 Grundsätze und Gebote, die ich aber jetzt nicht aufzählen möchte, außer vielleicht diesen beiden. Trenne Sex von Gefühlen, habe Sex mit wem auch immer du möchtest, solange es einvernehmlich ist, ohne Etiketten oder Vorurteile jeglicher Art. Und Religion ist mit Vernunft unvereinbar. Du bist dein eigener Gott. Im Jahr 2023 wurde das Debüt, bis jetzt oder bis vor kurzem das einzige Album veröffentlicht. Im Oktober letzten Jahres ging es allerdings drunter und drüber. Da hatten Frontfrau Grace Jane Pastorini sowie die Gitarristinnen Amber Maldonado und Patrick Grief ihren Hut genommen und warfen dem Management unter anderem gebrochene Versprechen, Manipulation, Belügen der Fans sowie eine falsche Behandlung vor. Sie erklärten, ich zitiere: Die Person, die das Projekt kontrolliert, ist eine Bedrohung für die Zukunft der Gruppe und kein Künstler oder Musiker. Er hat die Gruppe in eine Marke verwandelt und Menschen in austauschbare Stücke. Zitat Ende. Klar, dass es noch kein neues Album gibt, vielleicht kommt ja auch gar nichts mehr, wäre ja auch nicht so schlimm. Doch dazu später mehr. Im Dezember letzten Jahres wurde bekannt gegeben, dass nach dem Zerwürfnis zwischen DiLeo und den Rabacchino-Brüdern die drei ausgestiegenen Mitglieder der Live-Besetzung zusammen mit den Brüdern eine neue Band unter dem Namen Vindicta gründeten, die ihrer Aussage nach als Fortsetzung von Dogma gedacht war. Trotzdem soll Dogma weiterhin als aktive Band bestehen. Grundsätzlich sind alle Songs der Platte sehr spannend und dramatisch aufgebaut. Man kann sie generell als Lordi der Damenwelt betrachten. Fette und kontroverse Songs, wobei kein Lückenfüller enthalten ist. Übrigens ist im April diesen Jahres dann doch eine neue Single namens Fade on Blinds erschienen, in welcher Besetzung auch immer. Aber hört von Dogma das Lied Carnal Liberation.

Heute möchte ich mal wieder ein Lied von meiner liebsten US-Metal-Band Symphony X spielen. Siebenmal hatte ich bereits das Vergnügen, die Band mit drei Musikern mit dem Vornamen Michael live zu erleben. Die Musiker gehören allesamt zu den Besten ihres jeweiligen Faches, da ziehe ich selbst als Musiker absolut den Hut vor. Heute habe ich den Titel Domination von ihrer 2007 veröffentlichten CD Paradise Lost ausgesucht.

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1: Für diese Rubrik hat mir Stammhörer Jörg aus einem Monster vor kurzem ein Album zukommen lassen, welches 1971 aufgenommen wurde und ein wenig in Vergessenheit geraten ist, obwohl eine stolze Riege von bekannten Musikern daran beteiligt waren. Die Gruppe nannte sich Green Bullfrog. Als veritables Kultobjekt bezeichnete der Musikjournalist Bernd Mateja die LP. Unter der Regie von Produzent Derek Lawrence gab sich damals im Aufnahmestudio, an den Reglern saß übrigens ein junger Martin Birch, eine Reihe prominenter Rockmusiker einstellig ein. Aus vertraglichen Gründen mussten die Jungs unter Pseudonym agieren. So standen damals Namen wie Boots, Bevy, Speedy, Pinter, Boss, Jordan, Sleepy, Sorry und Vicar im Booklet. Dahinter verbargen sich allerdings folgende Instrumentalisten. Die Gesangspart übernahmen Tony Dangerfield und der spätere Les Humphreys The Singers Leadvokalist Earl Jordan. Als Gitarristen konnte Lawrence auf Ritchie Blackmore, Albert Lee sowie Big Jim Sullivan zurückgreifen. Den Bass übernahm Chess Hodges von Heads, Hands and Feet und am Schlagzeug wirbelte Ian Paice damals wie heute bei Deep Purple. Die Tasteninstrumente bedienten Tony Ashton und das Moody Blues-Mitglied Matthew Fisher. Trotz der an dem Studioprojekt beteiligten Topmusiker hinterlassen die Green Bullfrog Sessions einen eher unausgegorenen Eindruck. Streckenweise wirkt das Ganze sogar leicht chaotisch. Sicherlich hatte die Truppe ihren Spaß an der Studiosause, dem Hörer des Albums muss es jedoch nicht notwendigerweise genauso ergehen. Der Neuauflage wurden später 3 Lieder hinzugefügt, sodass jetzt 11 Lieder mit 45 Minuten Spielzeit zu hören sind. Bei den hinzugefügten handelt es sich um Archivausgrabung. 8 Songs sind Coverversionen aus den 50er und 60er Jahren, darunter heute eher unbekannte Nummer von Arthur Crudup, The Creation, Joe South, Tony Joe White und Rusty and Dark. Eine reine Gitarrenschlacht bietet die 7-minütige Instrumentalnummer Green Bullfrog, komponiert von Produzent Derek Lawrence, bei der jedoch das Melodieelement fast völlig auf der Strecke bleibt. Eine 2,5-minütige Fassung haben auch Deep Purple eingespielt. Bei ihnen heißt das Fragment Gems 2 und man findet diese Session auf der Jubiläums-CD-Edition der Deep Purple-Scheibe in Rock zum 25-jährigen Jubiläum. Als Hörbeispiel habe ich von der All-Star-Formation eine kraftvolle Version von Bo Diddley's Who Do You Love ausgesucht. Hier sind Green Bullfrog.

Beenden möchte ich die heutige Sendung mit der US-Kapelle War Dog. 1999 konnte ich die Power-Metal-Band live auf dem Wacken Open Air erleben. Von ihrem dritten und bislang leider letzten Album A Soundbeating aus demselben Jahr hört ihr den Titel Pain My Prisoner.

0: Ja, und das war's schon wieder für heute. Vielen Dank für eure Aufmerksamkeit. Eine Liste mit entsprechenden Infos sowie den CD-Covern findet ihr im Internet unter www.westküstefm.de. Klickt in der oberen Leiste Hören an, dann im sich öffnenden Fenster Redaktion und feste Sendeplätze und dann scrollt ihr auf dem Mittwoch zur entsprechenden Zeit. Das gleiche gilt auch für die Wiederholung am Dienstag. Kann sein, dass sich die Einstellung noch ein wenig verzögert, dann einfach später oder morgen nochmal probieren. In dieser Liste findet ihr auch die Mailadresse, falls ihr Fragen zur Sendung habt oder mit mir Kontakt aufnehmen wollt. Immer dienstags nach der Erstausstrahlung wird diese Sendung um 22 Uhr wiederholt. Heute in einer Woche am 2. September gibt es wieder eure Musikwünsche zu hören. Ich hoffe, euch nächsten Mittwoch dann wieder als Zuhörer auf den UKW-Kabel oder DAB+-Frequenzen von Westküste FM oder dem Livestream im Internet begrüßen zu können. Theo Thon sagt Tschüss und wünscht einen schönen Restabend und verantwortlich für die eben gehörte Sendung ist Bernd Thon aus Hohenlockstedt.
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2: Am Samstag, den 5. September, findet im Speicherhusum um 20 Uhr das Konzert Saint City Orchestra – This Ain't Quiet Tour 2026 statt. Laut, direkt, ungefiltert. Wenn Saint City Orchestra auf Tour gehen, verwandelt sich jeder Club in einen vibrierenden, verschwitzten Raum voller Energie. Der Eintritt kostet 24 Euro im Vorverkauf zuzüglich Gebühren und 30 Euro im Abendverkauf. Am Donnerstag, den 3. September, findet im Speicherhusum um 20 Uhr das Pubquiz statt. Das macht der Speicher jeden ersten Donnerstag im Monat. Diesmal werden wegen der großen Nachfrage alle Anmeldungen in einen Lostopf geworfen, aus dem dann die unterschiedlichen Teams gezogen werden. Anmelden könnt ihr euch unter pubquiz@speicher-husum.de. Der Eintritt ist kostenfrei.

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3: Am Freitag, den 25. September, findet um 18 Uhr im Bürgerhaus von Heide das Frauenfest. Mutig, stark, selbstbewusst statt. Ein Abend voller Kreativität, Austausch und Ermutigung erwartet dich. Unter anderem gehören dazu Malaktionen mit den KünstlerInnen Ina Berg und Birgitta Jasper und leckeres Fingerfood. Eine Anmeldung ist erforderlich und die Plätze sind begrenzt. Anmelden kann man sich bei monika.schmudde@kirche-dithmarschen.de oder unter 0170 55 43 00. Vom 26. August bis zum 6. September findet in der Harmonie in Baalt die Kulturwoche Baalt statt. Der Ort verwandelt sich für mehrere Tage in eine lebendige Bühne, gestaltet von den Menschen vor Ort und offen für alle. Zu den Highlights gehört der unterhaltsame Rundgang durch die Baalter Dorfgeschichte, His-Tour. Für einige Angebote der Kulturwoche ist eine Anmeldung unter www.baalt-events.de nötig. Vom 16. bis zum 20. September findet von 11 bis 17 Uhr im Steinzeitpark Albersdorf die Dithmarscher Grabungen statt. Ein Rechercheteam geht der Frage nach, wer die Menschen, die über die Jahrhunderte nach Dithmarschen kamen, waren und fördert dabei Erstaunliches zutage. Von steinzeitlichen HandwerkerInnen bis zu heutigen Biografien. Eine Anmeldung ist nicht notwendig und alle Interessierten sind willkommen.

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2: 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Um 7 folgt eine neue Ausgabe der Blackbox mit Mike Schlieker. Und in der Rock Music History ab um 9 erfahren wir wieder interessante Details und Hintergründe der Musikgeschichte. Bevor wir um 10 mit einer neuen Folge My Wise Corner, dem etwas anderen Musikmagazin, den Donnerstag beschließen. Im Anschluss begleiten wir euch natürlich wie gewohnt mit tiefenentspannter Musik und Infos durch die Nacht.

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3: Am Sonntag, den 6.9., findet im Speicherhusum das Antifa-Café Nordfriesland statt. Jeden Monat ein neues antifaschistisches Thema. Vorträge, Filme oder Diskussionen. Reinschauen, mitreden, vernetzen. Alles bei veganem Kuchen. Der Eintritt ist kostenfrei, aber über eine Spende würde man sich freuen. Bis zum 18. Februar findet jeden Freitag um 17 Uhr die öffentliche Feierabendführung Noah. Theaterfiguren erzählen von Hoffnung statt. Das Poppenspielermuseum im Schloss Husum zeigt in seiner neuen Ausstellung Figuren unterschiedlichster Art zur biblischen Noah-Geschichte. Neben der als Schattentheater aufgebauten Arche findet man hier auch verschiedene thematisch ergänzende Exponate von Richard Heinzmann und Otto Backmann. Anmelden kann man sich vorher telefonisch bei 04841 2545 oder per E-Mail unter kasse@museumsverbund-nordfriesland.de. Der Zugang zur Führung ist im Eintritt inbegriffen. Am Samstag, den 12. September, tritt das Lundgren-Fischer-Havid-Trio in der Markthalle in Heide auf. Hier zeigen der dänische Gitarrist Jakob Fischer, der schwedische Trompeter Morten Lundgren und die dänische Bassistin Ida Havid ein Aufeinandertreffen von schwedischem Jazz mit Eleganz, Spielfreude und lebendiger Tradition. Präsentiert von jazzcoast.de. Die Eintrittspreise sind regulär 25 Euro, für Jazzcoast-Mitglieder 20 Euro und für Schüler und Studenten nur 5 Euro. Vorbestellen könnt ihr unter jazzcoast.de at t-online.de.